0: Fahrstreifen gesperrt. Auf der B17 Augsburg Richtung Landsberg ist zwischen A8, B2, Augsburg West in Gersthofen und Königsbrunn Süd wegen einer Wanderbaustelle der rechte Fahrstreifen blockiert. Derzeit wird in unserer Region nicht geblitzt. Meldet Staus und Blitzer immer per WhatsApp unter 08000 11 82 11.
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0: Es ist 2 Uhr und 28 Minuten. 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
1: Heute Nacht ist der Himmel meist klar. Bis zum frühen Morgen bleibt es trocken und im Ostallgäu und Unterallgäu kann sich Örtel bilden. Die Luft ist mild, dazu gibt es kaum Wind und die Temperaturen liegen meist zwischen 13 und 19 Grad.
0: Der Radio Schwaben 3-Tage-Trend.
1: Morgen gibt es zwischen Nordschwaben und dem Allgäu teils Sonne, örtlich Frühnebel, danach viel Sonne und am Nachmittag Hitze mit 33 bis 36 Grad. Am Sonntag ziehen neben sonnigen Phasen auch dichtere Wolken auf. Später sind einzelne Schauer oder Gewitter möglich. Zum Wochenstart geht es unbeständiger weiter, mit Schauern und Gewittern und etwas weniger Hitze. Aktuell meldet Zusmarshausen klar bei 20 Grad, Oberstaufen wolkenlos bei 15 Grad sowie Wemding bei 25 Grad.
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1: Auf der A8 München Richtung Stuttgart ist zwischen Zusmarshausen und Burgau wegen einer Nachtbaustelle der rechte Fahrstreifen gesperrt. Auf der A96 München Richtung Lindau ist zwischen Memmingen Nord und Kreuz Memmingen wegen einer Baustelle die Richtungsfahrbahn gesperrt. Auf der B17 Augsburg Richtung Landsberg ist zwischen A8, B2, Augsburg West in Gersthofen und Königsbrunn Süd wegen einer Wanderbaustelle der rechte Fahrstreifen blockiert. Geschwindigkeitsmessungen wurden uns keine gemeldet. Gute Fahrt mit Radio Schwaben.
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1: Heute Nacht ist es meist klar. Bis zum frühen Morgen bleibt es mild bei rund 13 bis 22 Grad. Im Ostallgäu und Unterallgäu kann sich örtlich Nebel bilden. Nach Sonnenaufgang wird es rasch freundlich. Später ist es zwischen Nordschwaben und dem Allgäu verbreitet sonnig und heiß. Der Radio Schwaben 3-Tage-Trend. Morgen geht es nach teils nebligem Start und einzelnen Wolken wieder in einen sehr warmen bis heißen Nachmittag. Dann mit 33 bis 36 Grad. Am Sonntag nimmt die Schauer- und Gewitterneigung im Tagesverlauf zu. Zum Wochenstart ist es unbeständiger und nicht mehr ganz so heiß. Aktuell meldet Stadt Bergen klar bei 19 Grad, Bad Grönenbach klar bei 19 Grad und Rhein am Lech klar bei 20 Grad.
0: Es ist 2 Uhr und 57 Minuten. 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
2: Ich bin Yves Simon. Das war ein ganz schöner Dämpfer für die deutsche Fußballnationalmannschaft bei der WM. Mit 1:2 hat das DFB-Team gegen Ecuador verloren, trotz des Führungstreffers von Leroy Sané nach nicht mal ganz 2 Minuten. Der Ausgleich ist schnell gefallen in der 9. Minute und dann hat Deutschland schlicht und einfach den Faden verloren. Trotzdem schaut Joshua Kimmich positiv nach vorn, wie er bei Magenta TV gesagt hat.
3: Wir dürfen nicht jedes Spiel 1-2 Gegentore bekommen. Wir müssen absolut die Ballverlustquote minimieren und dann können wir auch jeden schlagen.
2: Ja, besser werden muss es dann vor allem direkt am Montag, denn dann steht in Boston das 16. Finale an. Der Gegner ist aber noch unklar. Die Lage in der Straße von Hormus bleibt angespannt und unübersichtlich. Die UN-Schifffahrtsorganisation hat eine geplante Evakuierungsaktion für gestrandete Schiffe nach einem Angriff auf einen Frachter vorläufig gestoppt. Dabei hatten die USA und der Iran erst vor einer Woche ein Rahmenabkommen für Frieden vereinbart, das auch die Öffnung der für den Welthandel so wichtigen Meerenge vorsieht. Der Bundestag hat die Klagerechte von Umweltverbänden bei großen Infrastrukturprojekten eingeschränkt. Künftige Klagen haben nicht mehr automatisch eine aufschiebende Wirkung. Ein Baustopp muss erst von einem Gericht angeordnet werden. Außerdem dürfen Verbände nur noch klagen, wenn ein Projekt in ihren sachlichen und räumlichen Zuständigkeitsbereich fällt. Die evangelische Kirche bei uns in Bayern lädt heute zur Aktion Einfach heiraten ein. Paare können da ohne lange Vorbereitung ganz spontan kirchlich Ja sagen. Nach einem kurzen Vorgespräch geht's dann auch schon direkt los. Blumenschmuck, Musik und Sektempfang sind vorbereitet. Über 60 Kirchen und besondere Locations sind mit dabei, unter anderem der gläserne Schanzenturm an der Skisprungschanze in Oberstdorf oder auch die Christophoruskapelle am Münchner Flughafen.
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1: Auf der B17 Augsburg Richtung Landsberg ist zwischen A8, B2, Augsburg West im Gersthofen und Königsbrunn Süd der rechte Fahrstreifen wegen einer Wanderbaustelle blockiert. Meldungen über Blitzer oder Abstandsmessungen liegen uns nicht vor. Kommt's gut an.
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0: Es ist 3 Uhr und 24 Minuten. 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
1: Zum Start in diesen frühen Morgen ist es meist klar. Nur im Ostallgäu und teils im Unterallgäu halten sich Nebelfelder. Nach Sonnenaufgang zeigt sich rasch freundliches Wetter. Später wird es verbreitet sonnig und heiß. In der Früh liegen die Werte noch zwischen 13 und 19 Grad. Am Nachmittag ist die Hitze vor allem in den Städten und im Donautal deutlich spürbar. Der Radio Schwaben 3-Tage-Trend. Morgen beginnt es stellenweise wieder mit Nebel. Danach gibt es Sonne und lockere Wolken. Später wird es erneut heiß, mit 33 bis 36 Grad. Am Sonntag ziehen im Tagesverlauf mehr Wolken auf. Nachmittags und abends sind einzelne Schauer oder Gewitter möglich. Zum Wochenstart geht es unbeständiger weiter. Und die große Hitze lässt etwas nach in Bayerisch-Schwaben und dem Allgäu. Aktuell meldet Friedberg klar bei 18 Grad. Otto Beuren wolkenlos bei 18 Grad sowie Nersingen 18 Grad.
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1: Auf der A8 München Richtung Stuttgart ist zwischen Burgau und Günzburg wegen Bauarbeiten der rechte Fahrstreifen blockiert. Auf der B17 Augsburg Richtung Landsberg ist zwischen A8, B2, Augsburg West in Gersthofen und Königsbrunn Süd wegen einer Wanderbaustelle der rechte Fahrstreifen blockiert. Geschwindigkeitsmessungen wurden uns keine gemeldet. Gute Fahrt mit Radio Schwaben.
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1: Heute früh ist es bei uns meist klar. Im Ostallgäu gibt es örtlich noch Nebel. Danach zeigt sich in Bayerisch-Schwaben und dem Allgäu ein sehr warmer Freitag. Bis zum Nachmittag steigt die Hitze verbreitet auf rund 33 bis 37 Grad. Dazu geht nur wenig Wind. Der Radio Schwaben 3-Tage-Trend. Morgen beginnt teils mit Nebel. Später setzt sich wieder oft die Sonne durch und es ist erneut heiß. Am Sonntag ist es nach einem noch warmen Vormittag im Tagesverlauf wolkiger. Dazu kommen erste Schauer. Zum Wochenstart bleibt es unbeständiger und mit 27 bis 30 Grad nicht mehr ganz so heiß. Derzeit in Meitingen 17 Grad und wolkenlos. In Buxheim 17 Grad und in Illertissen 21 Grad und klar.
0: Es ist 3 Uhr und 59 Minuten. 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
2: Ich bin Yves Simon. Niederlage für das deutsche Team am Abend bei der Fußball-WM. In New York hat die Mannschaft von Bundestrainer Nagelsmann mit 1:2 gegen Ecuador verloren. Da konnte auch Edeljoker Dennis Undaff nicht helfen, der nach dem Spiel bei Magenta TV.
3: Ich hatte das Gefühl, dass sie es mehr wollten als wir. Die waren griffiger, bei denen ging es noch um alles. Und daraus müssen wir lernen, dass wir selbst in solchen Spielen, weil wir wollten gewinnen, auch alles reinschmeißen und den Sieg wollen. Und ich glaube, man hat heute auf dem Platz gesehen, dass sie es mehr wollten.
2: Ja, Ecuador ist wegen des Siegs auch eine Runde weiter. Deutschland stand ja schon vor dem Spiel als Gruppensieger fest. Nicht auf dem Platz war Nathaniel Brown. Der 23-Jährige kämpft mit Adduktorenproblemen. Während er sich auskuriert, berichten Medien, dass Brown für 55 Millionen Euro von Eintracht Frankfurt zum FC Bayern wechselt und dort einen 5-Jahres-Vertrag bekommt. An den bayerischen Mittelschulen beginnen heute die Abschlussprüfungen für den qualifizierenden Abschluss. 43.000 Schülerinnen und Schüler müssen in der Früh antreten, bei Temperaturen deutlich über 30 Grad, teilweise eher an die 40. Die Abiturienten in Bayern sind dagegen schon fertig. Sie bekommen heute ihre Zeugnisse und werden dann offiziell verabschiedet. Der Bund hat sich mit den Ländern auf eine Finanzreform geeinigt. Das ist das Ergebnis der Ministerpräsidentenkonferenz, das am Abend bekannt wurde. Die Bundesländer wollen, dass der Bund sich stärker an den Kosten neuer Bundes- und EU-Vorgaben beteiligen wird. Und zwar 80% soll der Bund davon übernehmen. Internationale Rettungsteams bereiten gerade ihren Einsatz im Erdbebengebiet von Venezuela vor. Aus Deutschland fliegen in der Früh knapp 50 THW-Kräfte mit Spürhunden. Auch Mexiko schickt ein großes Team mit Rettungskräften, Medizinern und Drohnen. Nach 2 schweren Beben meldet die Regierung bisher 188 Tote, mehr als 1500 Verletzte und rund 200 Vermisste unter den Trümmern. Auch die Vereinten Nationen und die USA wollen helfen.
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1: Vorsicht auf der A7, Füssenreute Richtung Ulm. Zwischen Kempten-Leubas und Dietmannsried liegt ein toter Fuchs auf der Fahrbahn. Auf der A8 München Richtung Stuttgart ist zwischen Burgau und Günzburg wegen Bauarbeiten der rechte Fahrstreifen blockiert. Auf der B17 Augsburg Richtung Landsberg ist zwischen A8, B2, Augsburg West in Gersthofen und Königsbrunn Süd wegen einer Wanderbaustelle der rechte Fahrstreifen blockiert. Im Sendegebiet gibt es im Moment keine Blitzer und Abstandsmessungen. Kommt gut ans Ziel.
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0: Es ist 4 Uhr und 27 Minuten. 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
1: Heute wird es bei uns rasch freundlich. Anfangs mit ein paar lockeren Wolken, danach heiß mit viel Sonne und...
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1: Heute wird es bei uns rasch freundlich. Anfangs mit ein paar lockeren Wolken.

0: Zum Wochenstart geht es in Bayerisch-Schwaben und im Allgäu wechselhaft weiter. Mit Schauern und Gewittern und etwas weniger heißem Wetter. In Aindling 17 Grad und klar, in Lindau 19 Grad und stark bewölkt, sowie in Jettingen-Scheppach 17 Grad.
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0: Und da gibt es gute Nachrichten. Uns liegen derzeit keine Verkehrsstörungen und keine Blitzer vor.
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1: Heute ist es bei uns zwischen Nordschwaben und dem Allgäu meist freundlich, rasch klar und heiß. Am Nachmittag stehen verbreitet um die 33 Grad an. Am Abend ist es oft klar oder nur locker bewölkt und sehr warm. Der Radio Schwaben 3-Tage-Trend. Morgen geht es ähnlich weiter. Nach örtlichem Frühnebel, vor allem im Unterallgäu und Ostallgäu, mit wieder viel Sonne und noch etwas heißer bei 34 bis 36 Grad. Am Sonntag nimmt die Schwüle zu. Erst zeigt sich noch öfter die Sonne, später ziehen Schauer und Gewitter auf. Zum Wochenstart ist es unbeständiger und nicht mehr ganz so heiß. Im Moment in Aichach 18 Grad und trocken, in Jengen 21 Grad und klar, sowie in Burtenbach 17 Grad und klar.
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0: Es ist 4 Uhr und 56 Minuten. 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
3: Ich bin Yves Simon. Schönen guten Morgen. Im dritten WM-Gruppenspiel gab es den ersten heftigen Dämpfer für die deutsche Fußballnationalmannschaft. Gegen Ecuador gab es eine 1:2 Niederlage und das völlig verdient. Pia Wegner mit den Einzelheiten.
4: Nach einer Minute und 49 Sekunden erzielte Leroy Sané das zweitschnellste Tor in der deutschen WM-Geschichte. Doch das reichte nicht. Nur wenige Minuten später traf Ecuador zum Ausgleich. Das deutsche Team machte anschließend zu viele Fehler und kassierte in der 77. Minute den 1:2-Treffer zur ersten Turnierniederlage. Die WM-Reise ist für Deutschland damit aber nicht vorbei. Der Gruppensieg und auch der Einzug ins 16. Finale standen bereits vor der Partie fest.
3: Außerdem eine Runde weiter, die Elfenbeinküste, die Niederlande, Japan und auch Schweden. Die Sanierung der Bahnstrecke Hamburg-Berlin ist deutlich teurer geworden als geplant. Laut Bundesverkehrsministerium liegen die Kosten inzwischen bei etwa 2,7 Milliarden Euro und das statt der ursprünglich veranschlagten 2,2 Milliarden plus Risikopuffer. Grund sind unter anderem wochenlange Bauverzögerungen durch Frost letzten Winter. Kritiker monieren außerdem, dass trotz der hohen Ausgaben das modernere Zugsystem ETCS nicht installiert wurde und es in einigen Jahren wieder zu einer Großsperrung kommen dürfte deswegen. Bayern ist das Land für Gründer und Start-ups. Denn letztes Jahr hat es fast 55.000 Neugründungen gegeben. Das ist mehr als in jedem anderen Bundesland. Der bayerische Wirtschaftsminister Aiwanger hat in einer Regierungserklärung im Landtag gesagt, dass Firmengründungen schneller und vor allem auch einfacher werden müssen. Da sieht Aiwanger vor allem den Bund in der Pflicht, Bürokratie abzubauen. Von der Opposition heißt es, Aiwanger soll lieber erstmal seine eigenen Hausaufgaben machen. Im Osten der Demokratischen Republik Kongo sind inzwischen mehr als 300 Menschen an Ebola gestorben. Die Behörden melden außerdem über 1.150 bestätigte Infektionen. Die Epidemie in den betroffenen Provinzen ist damit noch nicht gestoppt. In den nächsten Tagen sollen neue Medikamente getestet werden.
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1: Auf der B17 Augsburg Richtung Landsberg ist zwischen A8, B2, Augsburg West in Gerstrop und Königsbrunn Süd der rechte Fahrstreifen wegen einer Wanderbaustelle blockiert. Kommt gut ans Ziel.
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6: Und wir sind auf dem Endspurt durch diese unglaublich heiße Woche. Und das haben wir uns alle definitiv verdient, die jetzt gerade wach sind. Denn ihr seid Frühaufsteher. Hm. Das heißt, ihr müsst früh ins Bett. Und es ist die Woche nicht einfach gewesen.
7: Oh ja, es war so heiß. Ich hoffe, ihr konntet gut schlafen und habt nicht so geschwitzt wie wir beide.
6: Ja, genau. Wir können auf jeden Fall nachfühlen, wie es euch geht. Aber wir schaffen das einmal noch. Es ist Freitag. Packen wir's. Auf geht's.
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1: Es ist 5 Uhr und 26 Minuten. 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
2: Heute ist es bei uns meist freundlich. Im Ostallgäu lösen sich letzte Nebelfelder am Morgen zügig auf. Zwischen Nordschwaben und dem Allgäu ist es rasch sonnig und sehr warm. Am Mittag und Nachmittag wird es oft heiß, mit Spitzen zwischen 31 und 35 Grad. Dazu weht nur wenig Wind. Der Radio Schwaben 3-Tage-Trend. Morgen geht es ähnlich weiter. Nach frischem Start mit 13 bis 20 Grad folgt erneut viel Sonne und große Hitze. Am Sonntag ziehen im Tagesverlauf mehr Wolken auf. Später sind einzelne Schauer oder Gewitter möglich. Zum Wochenstart ist es unbeständiger und etwas weniger heiß. In Schwabmünchen 16 Grad und trocken. In Erkheim 17 Grad und wolkenlos. In Asbach-Bäumenheim 18 Grad.
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2: Aktuell liegen uns keine Verkehrsstörungen vor. Und uns liegt nur ein Blitzer vor, auf der Augsburger Straße in Eichach. Kommt's gut an.
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5: Ein harter Morgen für viele, denn natürlich wurde gestern Deutschland geschaut. Mhm. Ne? Das heißt, heute aus dem Bett kommen, boah, gar nicht so einfach.
6: Ja, und dann auch noch die Hitze dazu. Boah. Mein Gott, ich hoffe, ihr habt eine klimatisierte Wohnung, weil dann bin ich sehr neidisch auf euch.
5: Ja, aber wenn nicht, wir haben es jetzt bald geschafft. Ab nächste Woche soll es wieder deutlich kühler werden. Mhm. Diese Arbeitswoche, die war schon extrem hart für alle Frühaufsteher. Jetzt sind wir kurz vorm Ende. Heute Abend könnt ihr wieder später ins Bett gehen und dann auch ein bisschen lüften. Also es wird alles besser. Wir haben es fast geschafft. Also packen wir es an.
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1: Heute früh ist es freundlich und rasch sehr warm. Schon am Vormittag scheint oft die Sonne. Später ist es bei uns in Bayerisch-Schwaben und dem Allgäu verbreitet heiß, mit Höchstwerten zwischen 31 und 35 Grad. Insgesamt bleibt es trocken, nur im Allgäu sind am Abend ein paar dichtere Wolken möglich. In der kommenden Nacht kühlt es auf 13 bis 20 Grad ab. Vor allem im Ostallgäu und Unterallgäu kann sich örtlich wieder Nebel bilden. Der Radio Schwaben 3-Tage-Trend. Morgen geht es nach örtlichem Frühnebel erneut sonnig bis leicht bewölkt weiter und noch etwas heißer. Am Sonntag ziehen im Tagesverlauf mehr Wolken auf. Dazu sind einzelne Schauer und Gewitter wahrscheinlicher. Und zum Wochenstart ist es unbeständiger und spürbar weniger heiß. Aktuell meldet Fischach klar bei 16 Grad, Kaufbeuren trocken bei 19 Grad sowie Kaisheim 18 Grad.
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0: Es ist 5 Uhr und 57 Minuten. 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
3: Ich bin Dominik Schweiger. Guten Morgen. Dämpfer für die deutsche Fußballnationalmannschaft bei der WM. Mit 1:2 hat das DFB-Team gegen Ecuador verloren, trotz des Führungstreffers von Leroy Sané nach nicht mal ganz 2 Minuten. Der Ausgleich ist schnell gefallen und dann hat Deutschland den Faden verloren. Trotzdem schaut Joshua Kimmich positiv nach vorn.
4: Wir dürfen nicht jedes Spiel 1-2 Gegentore bekommen. Wir müssen absolut die Ballverlustquote minimieren und dann können wir auch jeden schlagen.
3: Montag muss es dann besser werden, dann steht in Boston das 16. Finale an. Der Gegner steht noch nicht fest. Vom Fliegerhorst Wunsdorf in Niedersachsen aus startet heute Morgen ein Einsatzteam des Technischen Hilfswerks nach Venezuela. Knapp 50 Helferinnen und Helfer fliegen mit einer Bundeswehrmaschine ins Erdbebengebiet, um die Suche nach Verschütteten zu unterstützen. In Venezuela ist derzeit von 188 Toten und mehr als 1500 Verletzten die Rede. Unter den Trümmern werden noch weitere Opfer befürchtet. Die Lage in der Straße von Hormus bleibt angespannt und unübersichtlich. Die UN-Schifffahrtsorganisation hat eine geplante Evakuierungsaktion für gestrandete Schiffe erstmal gestoppt, nachdem ein Frachter angegriffen worden war. Eigentlich hatten die USA und der Iran erst vor einer Woche ein Rahmenabkommen für Frieden vereinbart. Die Straße von Hormus ist für den Welthandel sehr wichtig und sollte wieder offen sein. An den bayerischen Mittelschulen beginnen heute die Abschlussprüfungen für den qualifizierenden Abschluss. 43.000 Schülerinnen und Schüler müssen in der Früh antreten, bei Temperaturen deutlich über 30 Grad. Die Abiturienten in Bayern sind dagegen schon fertig. Sie bekommen heute ihre Zeugnisse und werden dann offiziell verabschiedet.
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5: Und servus, wir schauen raus auf die B16 bei Apfeltrach. Bitte aufpassen, da haben wir ein Pannenfahrzeug. Ansonsten schaut's noch ganz gut aus.
6: Ich habe einen Blitzer für euch in Eichach, die Augsburger Straße. Und falls ihr welche seht, ihr wisst, wo ihr sie melden könnt, unter der 08000 1182 11.
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0: Radio Schwaben an diesem Freitagmorgen. Schön, dass ihr eingeschaltet
1: Hallöchen.
0: Habt. Hier ist euer Frühstücksradio. Hier sind Franzi und Lukas.
1: Jawohl, schön, dass ihr dabei seid. Und wir starten jetzt schon mal in Richtung Wochenende, am besten mit Musik. Und wir reden gar nicht so viel. Wir wissen, es ist jetzt schon sehr warm in der Früh und es soll ja noch heißer werden. Also, habt einen guten Tag.
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0: Und hiermit erkläre ich euch feierlich zu Mann und Frau. Jetzt wird geheiratet, hier auf Radio Schwaben. Schön, dass ihr mit dabei seid. Wunderschönen Freitag. Wir schmeißen heute übrigens das Ja-Wort, als gibt es kein Morgen mehr.
1: Naja, also nicht wir direkt jetzt, ja, sondern okay. Bettina Böhmer-Lamey. Sie ist Pfarrerin in der Annakirche Augsburg.
2: Ja, manchmal ist der richtige Moment einfach jetzt. Deswegen starten wir wieder die bayernweite Aktion Einfach heiraten für kurz entschlossene Paare, die ihre Liebe feiern wollen.
0: Also eine klasse Aktion, wie wir finden. Weil ich meine, es gibt eine Menge Gründe, warum man genau zum Beispiel heute heiraten will, ja? Zum Beispiel um dem großen Trubel zu entgehen, dieser ganze Stress. Wofür, ne? Bei manchen ist auch die Familie so ein bisschen schwierig. Oder die aktuelle Situation ist halt nicht so toll. Oder ich mach's einfach, weil es euch passt. Ist ja eure Hochzeit.
1: Und das Schönste ist, ihr heiratet wirklich mit Stil.
2: Es ist der Brautschmuck da, es ist die Kirche geschmückt, es sind live Kirchenmusiker und Kirchenmusikerinnen da. Bis hin, dass auf die eigene Liebe angestoßen werden kann mit einem Glas Prosecco mit und ohne Alkohol natürlich.
0: Also wirklich toll. Das Ganze ist heute übrigens zwischen 11 und 21 Uhr. Natürlich müsst ihr ein bisschen Wartezeit einplanen. Das kann natürlich dauern, also kann auch mal 1,5 Stunden dauern. Aber ich meine, an so einem Tag hat man ja wohl Zeit. Ihr könnt euch aber auch noch vielleicht vorher anmelden, falls ihr noch Glück habt, oder einfach spontan vorbeischauen.
1: Übrigens, die Aktion findet mehrfach im Jahr statt. Das nächste Mal schon am 2.7. und auch an ganz vielen Orten, zum Beispiel in Memmingen, Kaufbeuren oder auch in Donauwörth. Aber alle Infos auf radioschwaben.de.

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0: Hört, hört, ihr lieben Narren, Hexen und Ritter.
1: Oh nein.
0: Ob König, Prinzessin oder Prinz, ihr seid alle angesprochen. Hier sind eure liebsten Marktschreier von Radio Schwaben, Franzi von Bernhauser.
1: Ja, guten Morgen.
0: Und Lukas von Prosser.
1: Ja.
0: Wir sind unterwegs zu tollen Events, wurde mir gesagt. Ich kenne dieses Wort nicht, denn ich komme aus dem Mittelalter. Heute sind wir nämlich in Mindelheim und die Obrigkeiten verraten euch, was da geboten ist in der Stadt im Allgäu.
2: Liebe Gäste, nun ist es wieder soweit. Nach 3 Jahren Wartezeit beginnt nun wieder endlich das Frunschbergfest in Mindelheim.
3: Wir freuen uns schon und die ganze Altstadt ist auf den Beinen. Festlich geschmückte Lager, eine tolle, wunderschöne Altstadt, das Wetter herrlich. Wir freuen uns riesig auf viele Besucher bei uns in Mindelheim.
2: Und besondere Highlights sind mit Sicherheit die beiden Festumzüge an den beiden Festsonntagen und natürlich das Lagerleben inmitten unserer wunderschönen Altstadt.
3: Taucht ein ins Mittelalter, feiert mit uns, lacht mit uns, esst mit uns, trinkt mit uns. Alle dürfen dabei sein.
2: Euer Georg von Frunschberg
3: und Anna von Lodron.
1: Na, hört, hört. Alle weiteren Infos findet ihr natürlich wie immer auf unserer Homepage radioschwaben.de.
0: Eine Homepage? Was ist denn das?
1: Ach, Lukas.
0: Kann man da etwas lesen?
1: Können wir bitte in die Musik gehen?
0: Ist das mit dem Papst abgesprochen?
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3: Es ist 6 Uhr und 25 Minuten. 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
4: Heute früh ist es freundlich, örtlich mit etwas Nebel. Rasch setzt sich die Sonne durch. Bis zum Mittag wird es heiß und am Nachmittag gibt es viel Sonnenschein, nur lockere Wolken und meist schwachen Wind. Im Ostallgäu lösen sich letzte Nebelfelder nur zögerlich. Später stehen rund 32 bis 35 Grad an. Der Radio Schwaben 3-Tage-Trend. Morgen geht es nach frischem Start mit 13 bis 20 Grad erneut sonnig und heiß weiter. Am Sonntag steigt die Gewitterneigung im Tagesverlauf spürbar an. Zum Wochenstart ist es unbestimmt. Ständiger mit Schauern und Gewittern, dazu nicht mehr ganz so heiß in Bayerisch-Schwaben und im Allgäu. Derzeit in Großaltingen 16 Grad und trocken, in Mindelheim 19 Grad und leicht bewölkt und in Donauwörth 18 Grad bei geringer Bewölkung.
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5: Aktuell haben wir keine Meldungen von ADAC oder Polizei, kommt gut durch.
6: Ich habe 2 Blitzer für euch, einmal in Leipheim die Rudolf-Wanzel-Straße und in Eichach die Augsburger Straße.
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5: Und hier ist das Radio Schwaben Kleiderschrank-Update am Freitagmorgen. Franzi.
6: Ja, Stand der Dinge ist jetzt bis zu 33 Grad und ich kann euch eigentlich immer dasselbe sagen. Trinkt genug, cremt euch ein und setzt den Hut auf.
5: Ja, und das Gute ist aber, es wird das letzte Mal jedenfalls unter der Woche so heiß sein. Mhm. Erstmal, nächste Woche soll es wieder auf jeden Fall ein bisschen runterkühlen. Ja. Wir schauen es uns in der Stunde gleich noch an mit Kai Zorn aus der Radio Schwaben Wetterredaktion. Aber dieser wahnsinnige Hitze-Wahnsinn ist bald vorbei.
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0: Es ist der Freitagmorgen, der letzte Morgen dieser unglaublich heißen Woche hier auf Radio Schwaben.
1: Hallöchen.
0: Oh mein Gott. Oh ja, es war schwer, abends ins Bett zu kommen. Ne? Ihr kennt das, ihr seid ja auch früh aufsteher, wenn ihr jetzt wach seid. Es ist halt einfach hart, wenn man irgendwie um 9, um 10 und vielleicht um 11 ins Bett muss. Dann sieht man schon auch nur noch 5-6 Stunden schlafen und ich würde auch mal gerne ausschlafen. Dann kommt man auch nicht gleich zum Schlaf. Ihr wisst, wie es ist. Die letzten Tage waren hart. Wir sind auch ziemlich müde, aber natürlich ist das Wetter trotzdem irgendwo schön.
1: Klar.
0: Und heute wird auch wieder ein ganz, ganz toller Tag. Wir haben es fast geschafft. Also jetzt durchatmen und ganz entschleunigt in den Tag gehen. Jetzt mit der Stadtgeschichte, heute im Landkreis Donau-Ries. Wir machen heute ganz langsam, weil wir haben keine Kraft mehr so schnell. Schnell ist vorbei, Chef. Wird nichts mehr heute, sorry.
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1: Wenn man heute durchs Donau-Ries geht, wirkt die Landschaft ruhig. Wälder, Hügel und dazwischen die Ruinen von Hochhaus und ganz in der Nähe Niederhaus. Doch vor langer Zeit war das hier alles andere als still. Damals standen dort zwei Burgen, so nah beieinander, dass man sich fast gegenseitig in die Höfe hätte rufen können.
3: Hallöchen!
1: Die Menschen nannten sie die Bruderburgen. Und genau da beginnt die Geschichte. Man erzählt sich, dass die beiden Burgherren einst eng verwandt waren. Vielleicht Brüder oder Vettern. Anfangs hielten sie zusammen, teilten Wege, Wälder und sogar Feste. Doch mit der Zeit änderte sich etwas. Aus Vertrauen wurde Stolz, aus Nähe wurde Konkurrenz. Jede Burg wollte die stärkere sein. Wer hatte die bessere Lage? Wer konnte mehr Leute beschützen? Wer hatte mehr Einfluss im Tal? Kleine Streitigkeiten wurden größer, bis irgendwann niemand mehr nachgeben wollte. So lebten die beiden Burgen Seite an Seite, aber nicht mehr miteinander. Mit den Jahren verlor der Streit an Bedeutung, aber die Nähe blieb. Und irgendwann kamen Brände, Kriege und der Lauf der Zeit. Und aus dem stolzen Burgen wurden Ruinen. Heute stehen Hochhaus und Niederhaus nur noch als stille Zeugen da. Kein Streit mehr, kein Lärm. Nur Wind, der durch die alten Mauern zieht. Und die Erinnerung daran, wie nah sich Freundschaft und Konkurrenz manchmal sein können.
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0: zusammen mit Radio Schwaben und eurem Frühstücksradio das letzte bisschen kühle Luft genießen. Naja.
1: Weiß ich jetzt nicht.
0: Aber ich meine, ganz ehrlich, wir haben jetzt hier gerade bei uns zum Beispiel 17 Grad. Das ist im Vergleich zu dem, was heute noch auf uns wartet.
1: Das ist noch mini.
0: Das ist ja Alaska quasi.
2: Und hier sind die 5 Gründe, woran man merkt, dass es viel zu heiß ist.
3: Platz 5.
2: Wenn die Hühner anfangen, hartgekochte Eier zu legen.
3: Platz 4.
2: Wenn man sich zum Abkühlen ans Lagerfeuer setzt.
3: Ah. Platz 3.
2: Wenn sich die Zigarette von ganz alleine raucht.
3: Platz 2.
2: Wenn im Biergarten das Radler auf dem Weg vom Ausschank bis zum Tisch verdunstet.
3: Platz 1.
2: Wenn man im Auto in 60 Sekunden eine Pizza fertig backen kann. Ja, das waren die 5 Gründe, woran man merkt, dass es viel zu heiß ist.

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2: Heute ist es bei uns meist freundlich. Im Ostallgäu hängt örtlich noch Nebel, sonst kommt rasch die Sonne raus. Bis zum Mittag stehen Spitzen zwischen 31 und 35 Grad an. Am Abend ist es zwischen Nordschwaben und dem Allgäu oft klar oder nur locker bewölkt. Die Nacht verläuft meist mild. Der Radio Schwaben 3-Tage-Trend. Morgen geht es nach örtlichem Frühnebel erneut sonnig und heiß weiter. Dann sind 33 bis 36 Grad drin. Am Sonntag ziehen im Tagesverlauf häufiger Schauer und Gewitter auf. Zum Wochenstart ist es unbeständiger und spürbar weniger heiß. Die aktuellen Wetterwerte. In Hornstetten 23 Grad bei wolkenlosem Himmel. In Füssen 17 Grad und klar. In Nordendorf 20 Grad.
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0: Es ist 6 Uhr und 58 Minuten. 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
4: Ich bin Dominik Schweiger. Guten Morgen. Eine Niederlage zum Abschluss, aber kein Grund zur Sorge. Deutschland hat sein letztes Vorrundenspiel bei der Fußball-WM mit 1:2 gegen Ecuador verloren. Als Gruppensieger steht das DFB-Team trotzdem im 16-Finale. Auch Ecuador ist eine Runde weiter. Premiere für die Elfenbeinküste. Das Team zieht zum ersten Mal überhaupt in die K.O.-Runde einer Fußball-WM ein, nach einem 2:0 gegen Curaçao. Außerdem spielten Niederlande Tunesien 3:1 und Schweden Japan 1:1. Wir haben künftig ein Recht auf Reparatur. Der Bundestag hat am Abend beschlossen, dass diese EU-Richtlinie umgesetzt werden muss. Damit werden Hersteller gesetzlich verpflichtet, ihre Produkte wie etwa Handys oder Waschmaschinen während der üblichen Lebensdauer zu einem angemessenen Preis zu reparieren. Von der Industrie kommt Kritik. Mehr von Ronny Thorau.
5: Das neue Gesetz soll die Wegwerfmentalität beenden. Konkret werden die Hersteller verpflichtet, Geräte während ihrer üblichen Lebensdauer zu einem angemessenen Preis zu reparieren. Auch unabhängig von der Dauer der Produktgarantie, die meist kürzer ist. Außerdem müssen Geräte künftig reparierbar konstruiert sein. Damit soll zum Beispiel verhindert werden, dass Geräte mit Akkus gebaut werden, die man nicht tauschen kann.
4: Wenn der Bund neue Gesetze beschließt, soll er künftig auch den Großteil der Kosten übernehmen. Darauf haben sich Kanzler Merz und die Ministerpräsidenten geeinigt. Der Bund trägt künftig 80% der Kosten für Gesetze, die Länder und Kommunen finanziell belasten. Zum Beispiel beim Ausbau der Ganztagsbetreuung an Grundschulen. Merz sprach von einem neuen Kapitel in den Beziehungen zwischen Bund und Ländern. Für die einen wird's heute nochmal richtig ernst, für die anderen ist die Schulzeit geschafft. An den bayerischen Mittelschulen beginnen heute die Abschlussprüfungen für den Quali. Rund 43.000 Schülerinnen und Schüler müssen bei Temperaturen deutlich über 30 Grad ran. Die Abiturientinnen und Abiturienten in Bayern haben es dagegen geschafft. Sie bekommen heute ihre Zeugnisse und werden offiziell verabschiedet.
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6: Hallo, servus. Wir schauen raus auf die A7 Füssen Richtung Ulm zwischen Föhringen und dem Dreck. Die Städten besteht Gefahr durch einen toten Waschbär auf der Fahrbahn.
7: Ich habe die Blitze für euch auf der B2 bei Donauwörth, Eichach, Augsburger Straße, in Leipheim die Rudolf-Wanzel-Straße und Augsburg-Klinkerberg und Hanreiweg.
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6: Ein heißer Arbeitstag noch bis zum erlösenden Wochenende. Wir machen uns schon mal schöne Gedanken. Was macht ihr denn so?
7: Hendrik aus Sonthofen hat sich bei uns gemeldet. Er hat auf WhatsApp geschrieben: Hey liebes Radio Schwaben Frühstücksradio-Team, ich bin jeden Morgen mit euch aufgestanden, habe wenig geschlafen, weil ich abends einfach nicht ins Bett gekommen bin. Für mich geht's an den See mit Zelt, meinen besten Freunden und meiner Freundin, baden, Seele baumeln lassen und im Campingstuhl einschlafen. Ich kann's kaum erwarten.
6: Gleich geschafft, das Wochenende steht vor der Tür.
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1: Franziska? Franziska?
2: Ja, Lukas?
1: Ich schaffe es nicht zurück. Starte die Sendung ohne mich und sag unseren Hörern, dass ich sie liebe.
2: Okay, ich kürze das jetzt hier mal ab. Mano. Lukas hat es dann doch vom Briefkasten vor der Tür, der voll in der Sonne steht, zurück ins Studio geschafft. Aber auch wenn Lukas mal wieder überdramatisch war, also es bitte. Ist einfach zu heiß draußen.
3: Ja, ich meine, die Sonne brennt wirklich gnadenlos, ohne Unterlass. Am Strand super, in der Arbeit eher unerträglich. Mhm. Deshalb wollen wir jetzt wissen, wann kommt die Abkühlung und wie stark kommt sie?
2: Er ist jetzt hier bei uns im Studio, Kai Zorn aus der Radio Schwabenwetterredaktion. Hallo Kai.
4: Servus. Servus.
2: Also Kai, heute wird's nochmal richtig krass, oder?
4: Wird es. Wir kriegen Höchstwerte von 32 bis 38, in Mainfranken von bis zu 40 Grad. Dazu haben wir überall strahlenden Sonnenschein, nur wenige harmlose Wolken und ab und zu frischt der Wind ein bisschen auf, aber das ist eher heißer Sommer- bzw. Wüstenwind.
3: Okay, und der Rest vom Wochenende?
4: Es wird sehr heiß. Am Samstag sind es nochmal 32 bis 40, am Sonntag 30 bis 38 Grad. Der Samstag verläuft durchgehend sonnig. Erst gegen Abend gibt es in Alpennähe erste Hitzegewitter und am Sonntag müssen wir im Laufe des Tages von Westen her zum Teil mit schweren Schauern und Gewittern rechnen, die dann die Hitze letztendlich beenden.
3: Okay, das heißt, die Erlösung kommt nächste Woche, wird es dann kühler, oder?
4: Wechselhaft. Die erste Wochenhälfte bringt weitere Schauer und Gewitter und stufenweise gibt es eine Abkühlung. Am Montag sind es noch um die 30 Grad in der Spitze, am Dienstag unter 30 und am Mittwoch so um die 25 Grad. Danach gehen die Modellberechnungen auseinander. Wir haben die Variante 1, die letztendlich wieder sonnig werden würde mit normalen Sommertemperaturen von um und über 25 Grad und die Variante 2, die von anderen Modellberechnungen simuliert wird und die würde eher gruselig werden, immer mal wieder mit Regen und Temperaturen, die erst unter 25 und schließlich auf unter 20 Grad zurückgehen würden.
3: Also im Endeffekt eigentlich perfektes Wetter, wenn man so sieht. Jetzt haben wir es eh bis zum Wochenende geschafft. Jetzt können wir es richtig krachen lassen, baden und auch mal ausschlafen, spät ins Bett gehen und so. Und ab nächste Woche, wenn wir wieder früh aufstehen müssen, wird es wieder kühler und das heißt, wir kommen abends besser ins Bett. Gott sei Dank. Danke dir, Kai.
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1: Und wir haben Feste über Feste in der gesamten Region. Es ist der Wahnsinn. Wir hatten heute schon das Frunsbergfest, ein Mittelalterfest in Mindelheim. Das startet nämlich heute. Und jetzt schauen wir mal nach Günzburg. Franzi, was geht denn da ab?
2: Da haben wir das Gunzierfest. Aber mehr dazu verrät euch mal der Oberbürgermeister Michael Jan.
3: Am 27. und 28. Juni findet wieder unser tolles Gunzierfest statt. Erleben Sie die historische Günzburger Altstadt, wie sie sich von einer Partymeile über Mitmachaktionen für Kinder bis zu einem zünftigen Rockbiergarten verwandelt. Kommen Sie an den beiden Tagen nach Günzburg. Ich freue mich auf Sie.
1: Und natürlich dazu Günzburg, immer noch eine wunderschöne Stadt, sowieso eine Reise wert. Also da kann man auf jeden Fall mal vorbeischauen. Alle Infos zum Fest gibt's natürlich nochmal auf radioschwaben.de.

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1: Es ist 7 Uhr und 27 Minuten. 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
2: Heute ist es bei uns freundlich und rasch warm, mit ein paar lockeren Wolken und bis zum Nachmittag heiß bei 31 bis 34 Grad. In Bayerisch-Schwaben und im Allgäu bleibt es in der Nacht meist klar, bei 13 bis 20 Grad. In den Tälern des Allgäus örtlich auch mit etwas Dunst. Der Radio Schwaben 3-Tage-Trend. Morgen setzt sich das sonnige und heiße Sommerwetter fort. Am Sonntag ziehen neben Sonne und Wolken auch erste Schauer oder Gewitter auf. Zum Wochenstart zeigt es sich unbeständiger, mit Schauern und Gewittern dazu nicht mehr ganz so heiß. Die aktuellen Wetterwerte. In Königsbrunn 19 Grad bei leichter Bewölkung. In Sonthofen 14 Grad und wolkenlos, sowie in Mertingen 20 Grad.
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4: Aktuell keine Meldungen von ADAC oder Polizei, aber Blitzhammer.
5: Oh ja, und wir fangen an auf der B2 bei Donauwörth, dann in Eichach die Augsburger Straße, Leipheim-Rudolf-Wanzel-Straße, dann in Augsburg 2 Klinkerberg- und Schillstraße und Diedorf-Anhauser Straße.
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4: Freitagmorgen mit Radio Schwaben. Schön, dass alle eingeschaltet habt.
5: Ja, hallöchen.
4: Und bisher haben wir noch gar nicht drüber geredet. Wir wollten es noch ein bisschen verdrängen.
5: Mhm.
4: Ja, Deutschland gestern.
5: Ja.
4: Wisst ihr was? Wir hören jetzt nochmal kurz Musik. Ich atme nochmal ganz tief ein. Und dann schauen wir uns ganz seriös und unemotional das Spiel nochmal an, okay? Ich krieg das schon hin. Verdammt nochmal. Bis gleich.
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0: Deutschland verliert 2:1 gegen die Nationalelf von Ecuador. Die Enttäuschung ist nach dem guten Start natürlich groß, aber wir schauen es uns jetzt mal in Ruhe an.
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0: Lukas, was war da gestern los?
2: Also als neutraler Zuschauer war es ein Bretterspiel. Ne? Es ging erstmal los mit dem schnellsten deutschen Tor seit 1934 bei der WM. Sané trifft in der 2. Minute absolut irre. Aber da schon große Diskussionen, weil der Treffer, der hätte gar nicht zählen dürfen.
0: Oh.
2: Pavlovic trifft nämlich einen Ecuador-Verteidiger zuvor mit dem Fuß am Kopf. Eigentlich unglaublich, dass das nicht abgepfiffen worden ist. Aber man hat gemerkt, für die Südamerikaner, da geht's hier um alles. Die haben extrem Druck gemacht. In der 8. Minute gab's schon die Antwort. Ecuador trifft da zum 1:1.
0: Oh.
2: Ja, und dann ging's ganz viel hin und her. Direkt nach Anstoß zur 2. Hälfte wurde ein Elfmeter für Deutschland aberkannt, weil Sané vorher einen Foul begangen hat. Ecuador hat dann gegen Ende immer mehr Druck gemacht. Und man hat schon gemerkt, unsere Verteidigung war ziemlich wackelig. Jonathan Tah, der macht fast ein Eigentor, nimmt der Neuer quasi den Ball aus der Hand fast schon. Dann in der 77. trifft Ecuador nach einer Ecke. Man muss leider sagen, absolut verdient erstens. Und boah, Neuer sah nicht gut aus. Nee. Normal hat er den auf jeden Fall, also gebrauchter Abend.
0: Okay, und wie geht's jetzt weiter?
2: Also, wie gestern schon gesagt, wir waren davor sicher Gruppenerster. Mhm. Und wir sind im 16. Finale, da kann überhaupt nichts so passieren. Jetzt entscheidet sich aber in der Nacht von Samstag auf Sonntag fix, auf wen wir da als nächstes treffen. Möglich sind Südkorea, Schottland, Australien, Paraguay oder Schweden. Und jetzt ist halt vor allem eins wichtig, nicht den Kopf in den Sand stecken. Das war gestern keine wirklich gute Leistung, aber wir sind weiter. Montag ist ein neues Spiel und wenn wir das ordentlich gewinnen, dann sieht die Welt schon wieder anders aus.
0: Das ist der Satz zum Freitag. Danke dir, Lukas.
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0: Mit Radio Schwaben gut vorbereitet in Richtung Wochenende. Wir sind immer da, egal was ansteht. Und ja, stehen ist leider das Stichwort. Es wird wahrscheinlich schon wieder voll auf den Straßen.
1: Schon gestern haben wir es zum Teil gemerkt. Viele Unfälle, viele Staus. Was ist denn da schon wieder los, Melanie?
2: Am Wochenende startet die erste große Sommerreisewelle, denn in Hessen, Rheinland-Pfalz und im Saarland beginnen die Sommerferien. Wir rechnen schon ab Freitagnachmittag mit deutlich mehr Verkehr auf den Autobahnen. Besonders am Samstagvormittag dürfte es auf vielen Reiserouten eng werden. Neben Urlaubern sind natürlich bei diesen heißen Temperaturen dann auch zahlreiche Ausflügler unterwegs.
0: Melanie Mikulla vom ADAC sagt zu uns, es wird voll. Ja, viele müssen runter zu uns, die fahren Richtung Süden, müssen hier bei uns durch. Manche wollen in die Berge, einige machen Urlaub auch direkt bei uns. Ja, plant auf jeden Fall alles mit ein.
1: Und es gibt noch einen kleinen, aber sehr wichtigen Hinweis für morgen. Wir werfen unseren Blick ein bisschen über die Region.
2: Am Samstag wird die Fernpassstraße zwischen Reute und Nassereit von 10 bis 12 Uhr komplett gesperrt. Wir erwarten daher schon vor und nach der Sperrung erhebliche Verkehrsbehinderungen. Wenn möglich, sollte man diese Strecke am Samstag meiden und seine Fahrt auf einen anderen Zeitpunkt verlegen.
0: Wo auch immer ihr hin müsst, gutes Durchkommen und Radio Schwaben hören, dann wisst ihr schon mal, wo es eng wird.
1: Und dran denken, viel zu trinken an Bord. Morgen gibt's nochmal Temperaturrekorde in der Region.
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2: Heute Vormittag ist es freundlich und rasch hochsommerlich. Bis zum Mittag gibt es viel Sonne. Am Nachmittag wird es verbreitet heiß mit 31 bis 34 Grad. In Bayerisch-Schwaben und im Allgäu meist trocken. Nur im Ostallgäu kann sich in der kommenden Nacht örtlich Nebel bilden. Der Radio Schwaben 3-Tage-Trend. Morgen geht es nach frischem Start erneut sonnig bis leicht bewölkt weiter. Später wird es wieder heiß mit 33 bis 35 Grad. Am Sonntag steigt die Gewitterneigung im Tagesverlauf an. Davor ist es noch längere Zeit freundlich und sehr warm. Zum Wochenstart wird es dann wechselhafter, mit Schauern und Gewittern, dazu nicht mehr ganz so heiß. Im Moment in Neuses 24 Grad und wolkenlos, in Wertach 26 Grad und leicht bewölkt, sowie in Neu-Ulm 22 Grad.
0: 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Es ist 7 Uhr und 58 Minuten. 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
3: Ich bin Dominik Schweiger. Guten Morgen. Jetzt nur nicht den Kopf hängen lassen. Die deutsche Fußballnationalmannschaft hat das letzte Gruppenspiel bei der WM gegen Ecuador mit 1:2 verloren. Jetzt geht's ins 16. Finale. Thomas Bremser berichtet.
4: Es ist ein Dämpfer zur richtigen Zeit und hoffentlich ein Weckruf. Mit der bisher schwächsten Turnierleistung beendet das deutsche Team die Gruppenphase, trotz der ganz frühen Führung durch Leroy Sané. Danach zeigt das deutsche Team viele Schwächen, wirkt fahrig und unkonzentriert. Der Siegtreffer nach rund 80 Minuten völlig verdient. Die Fans in den gelben Trikots rasten förmlich aus. Ecuador hat sich für die K.O.-Phase qualifiziert.
3: Wenn der Bund neue Gesetze beschließt, sollen Länder und Kommunen künftig weniger auf den Kosten sitzen bleiben. Darauf haben sich Kanzler Merz und die Ministerpräsidenten geeinigt. Künftig übernimmt der Bund 80% der Kosten, wenn neue Gesetze Länder und Kommunen mit mehr als 200 Millionen Euro belasten. Da geht es etwa um die Ganztagsbetreuung in Grundschulen. Künftig gelte, wer bestellt, der bezahlt, so der Kanzler. Kaputt heißt künftig nicht mehr automatisch neu kaufen. Der Bundestag hat ein Recht auf Reparatur beschlossen und setzt damit eine EU-Richtlinie um. Hersteller von Waschmaschinen, Tablets, E-Bikes oder anderen Elektrogeräten müssen defekte Produkte künftig zu einem angemessenen Preis reparieren. Außerdem sollen neue Geräte leichter zu reparieren sein. Fest verbaute Akkus, zum Beispiel in Handys, sollen damit der Vergangenheit angehören. Bei der Hitze zieht es viele Menschen an den See oder ins Freibad. Leider hat die Badesaison seit Mai in Bayern schon 15 Menschen das Leben gekostet. Die meisten Badeunfälle passieren nach Angaben der Wasserwacht in Seen. Besonders häufig betroffen waren junge Männer und Senioren. Letztes Wochenende sind unter anderem ein Schwimmanfänger und ein Nichtschwimmer gestorben.
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5: Aktuell keine Meldungen von ADAC oder Polizei, aber Blitzhammer.
6: Oh ja, und wir fangen an auf der B2 bei Donauwörth, dann in Eichach die Augsburger Straße, Leipheim Rudolf-Wanzel-Straße, dann in Augsburg 2 Klinkerberg- und Schillstraße und Diedorf-Anhauser Straße.
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5: Und jetzt gibt's natürlich nur noch eins ab in Richtung Wochenende. Wir wollen dahin und wir bringen euch da jetzt hin.
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0: ein 80er nach dem anderen hier bei uns auf Radio Schwaben, den 80ern ab 8. Und jetzt haben wir einen Musikwunsch vom Thorsten aus Sigmarszell. Falls ihr übrigens auch einen habt, könnt ihr den uns gerne nennen unter der 08000 11 82 11.
1: Aber jetzt natürlich zurück zu Thorsten und seinem Musikwunsch. Und ich finde, er hat einen großartigen geäußert. Und zwar so zum Grillen. Gibt es so ein paar Songs, die gehören einfach dazu. Mhm. Und das ist so ein Song. Stellt euch die folgende Situation vor.
0: Okay.
1: Die ganzen Family-Freunde, alle sind schon da, alle freuen sich. Ne? Papa steht am Grill, es dampft schon so, langsam wird's wärmer und so weiter. Die ersten Würste kommen, die Sonne scheint und im Hintergrund läuft Radio Schwaben, Toto mit Afrika.
0: Großartig.
1: Das passt wie die Faust auf Auge, einfach durchatmen, entspannen und sich einfach mal richtig gut gehen lassen. Das ist ein grandioser Musikwunsch. Danke dir, Thorsten. Hier ist er für dich und für euch alle.

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0: Ihr hört Radio Schwaben und es wird zunehmend wärmer. Hallöchen.
1: Hallo.
0: Die Sonne scheint über unserer wunderschönen Region.
1: Jawohl.
0: Vom Allgäu bis ins Ries. Lasst euch einfach gut gehen. Lasst euch nicht stressen. Es ist schon Freitag. Wir haben es fast geschafft. Und das Wochenende wird, ich sag's euch, Cocktails, Freibad, Grillen. Es wird einfach herrlich.
1: Du sagst es. Endlich Wochenende. Endlich frei. Und so wird sich's auch anfühlen, wenn ihr heute Feierabend nach einer heißen Woche habt. Einfach mal fallen lassen und genießen. Wir fangen jetzt schon an mit Tom Petty. Hier ist Free Fallin'.
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0: Es ist 8 Uhr und 24 Minuten. 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
1: Am Vormittag ist es freundlich mit viel Sonne, bis zum Mittag ist es heiß. Und am Nachmittag oft wolkenarm bei 31 bis 34 Grad. Heute Abend bleibt es meist klar und sehr warm zwischen Nordschwaben und dem Allgäu. Der Radio Schwaben 3-Tage-Trend. Morgen geht es nach frischem Start im Allgäu und teils mit etwas Frühnebel wieder sonnig und heiß weiter. Dann mit 33 bis 35 Grad. Am Sonntag ist es zunächst noch sehr warm, später nimmt die Schauer- und Gewitterneigung zu. Zum Wochenstart ist es wechselhafter und spürbar weniger heiß mit einzelnen Schauern oder Gewittern. Aktuell in Affing 25 Grad bei wolkenlosem Himmel, in Kempten am Rathaus 21 Grad sowie in Möttingen 24 Grad und klar.
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3: Und servus, wir schauen raus auf die A7 Füssen Richtung Ulm. Zwischen Illertissen und Föhringen besteht Gefahr durch Gegenstände auf der Fahrbahn. Da liegt die Ratsche eines Spanngurts. Bitte aufpassen. Und wir schauen ein bisschen über die Grenzen unserer Region raus, und zwar auf die A8. Stuttgart Richtung München. Zwischen Dachau und dem Dreieck München-Allach haben wir 6 Kilometer Stau. Bitte plant ein bisschen mehr Zeit ein.
4: Ich habe Blitzer für euch in Augsburg, Mittenwalder Straße, in Friedberg die Eichacher Straße, Bobingen Lindauer Straße und Sonthofen Albert-Schweitzer Straße.
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3: Ja, wir wissen es alle, es wird heute enorm heiß, aber deswegen auch nochmal so ein kleiner Aufruf an euch alle. Macht heute langsam, weil bei dem Wetter überhaupt zu arbeiten, überhaupt irgendwas zu machen, ist anstrengend, das ist einfach so. Und deswegen stresst euch heute nicht, macht nicht zu viel, einfach entspannt angehen.
4: Also liebe Chefs, schickt doch mal eure Mitarbeiter ein bisschen früher heim und spendiert ein Eis.
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0: mehr 80er, mehr 90er und mehr aktuelle Hits. Mit denen starten wir rein in diesen wirklich sehr warmen Freitag. Schönen guten Morgen hier auf Radio Schwaben. Und heute haben wir ein Jubiläum, denn heute vor 29 Jahren kam das erste Harry Potter Buch raus. Harry Potter und der Stein der Weisen. Und mein Kollege Lukas Prosser ist ja bekannter Harry Potter Freak. Der hat sich's nicht nehmen lassen, jetzt was zu Wissen in 60 Sekunden zu dem Thema zu machen.
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2: Sonorus.
3: Sonorus.
2: So, jetzt dürftet ihr mich alle hören. Ich habe gerade meine Stimme verzaubert. Nein, ich werde nicht langsam verrückt, sondern ich habe, wie ca. 600 Millionen andere Menschen, Harry Potter gelesen. Die erfolgreichste Buchreihe der modernen Literaturgeschichte handelt vom Zauberlehrling Harry, der in der Welt der Menschen, Muggel genannt, aufwächst und im Alter von 11 Jahren auf die Hogwarts-Schule für Hexerei und Zauberei geht.
4: Du bist ein Zauberer, Harry.
2: Dort erlebt er Abenteuer mit seinen Freunden und muss sich dunklen Mächten stellen. Was so als magisches und total schönes Jugendbuch begonnen hat, wurde mit späteren Teilen ein wahrer Epos. Ein Krieg bricht aus, die anfangs so schöne Fantasiewelt wird zu einem düsteren Schlachtfeld.
5: Harry Potter ist tot!
2: Insgesamt 7 Bücher erscheinen, dazu noch einige Ableger. Das Werk wird in 8 Blockbustern verfilmt, die wiederum knapp 7,7 Milliarden Dollar eingespielt haben. Heute ist die Harry Potter-Welt für viele ein Rückzugsort. Ob in den Büchern, den Filmen oder aber auch in Spielen, Podcasts und viel mehr, sie ist Nostalgie. Ein eigenes Universum, das so detailreich beschrieben ist, dass es sich beinahe ein bisschen echt anfühlt. Übrigens, der Eingang in die magische Welt ist laut Büchern am Londoner Bahnhof King's Cross zwischen den Gleisen 9 und 10. Jedes Jahr versammeln sich tausende Fans am 1. September auf diesen Gleisen, da Harry Potter um Punkt 11 mit dem sogenannten Hogwarts Express an diesem Tag ins Schloss Hogwarts reist.
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0: mit uns gut vorbereitet in den Tag und zwar immer. 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Dank Melanie Mikulla vom ADAC.
1: Am Wochenende startet die erste große Sommerreisewelle, denn in Hessen, Rheinland-Pfalz und im Saarland beginnen die Sommerferien.
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3: Am Sonntag müssen wir im Laufe des Tages von Westen her zum Teil mit schweren Schauern und Gewittern rechnen, die dann die Hitze letztendlich beenden.
0: Die Hitzewoche geschafft. Jetzt ist das Wochenende da. Oder jedenfalls nah.
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1: Heute ist es bei uns am Vormittag freundlich und schon sehr warm. Bis zum Mittag setzt sich verbreitet die Sonne durch. Am Nachmittag ist es zwischen Nordschwaben und dem Allgäu heiß, mit Spitzen zwischen 31 und 34 Grad. Dazu weht nur wenig Wind. Am Abend bleibt es oft klar oder nur locker bewölkt. In der Nacht sinken die Werte auf 13 bis 20 Grad. Der Radio Schwaben 3-Tage-Trend. Morgen geht es nach örtlichem Frühnebel im Allgäu und im Unterallgäu erneut sonnig und heiß weiter. Am Sonntag ziehen neben Sonne und Wolken auch erste Schauer oder Gewitter auf. Zum Wochenstart ist es unbeständiger und nicht mehr ganz so heiß. Aktuell haben wir in Kissing 25 Grad bei wolkenlosem Himmel, in Buchlohe 25 Grad bei leichter Bewölkung sowie in Oettingen 26 Grad.
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0: Es ist 8 Uhr und 57 Minuten. 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
3: Ich bin Dominik Schweiger. Guten Morgen. Wenn der Bund neue Gesetze beschließt, soll er künftig auch den Großteil der Kosten übernehmen. Darauf haben sich Kanzler Merz und die Ministerpräsidenten geeinigt. Der Bund trägt künftig 80% der Kosten für Gesetze, die Länder und Kommunen finanziell belasten, also etwa beim Ausbau der Ganztagsbetreuung an Grundschulen. Merz sprach von einem neuen Kapitel in den Beziehungen zwischen Bund und Ländern. Wir haben künftig ein Recht auf Reparatur. Der Bundestag hat am Abend beschlossen, dass diese EU-Richtlinie umgesetzt werden muss. Damit werden Hersteller gesetzlich verpflichtet, ihre Produkte, wie zum Beispiel Handys oder Waschmaschinen, während der üblichen Lebensdauer zu einem angemessenen Preis zu reparieren. Von der Industrie kommt Kritik. Mehr von Ronny Thorau.
4: Das neue Gesetz soll die Wegwerfmentalität beenden. Konkret werden die Hersteller verpflichtet, Geräte während ihrer üblichen Lebensdauer zu einem angemessenen Preis zu reparieren. Auch unabhängig von der Dauer der Produktgarantie, die meist kürzer ist. Außerdem müssen Geräte künftig reparierbar konstruiert sein. Damit soll zum Beispiel verhindert werden, dass Geräte mit Akkus gebaut werden, die man nicht tauschen kann.
3: Wer heute einkaufen geht, muss sich teilweise auf leere Kassen oder längere Wartezeiten einstellen. Die Gewerkschaft Verdi hat im bayerischen Handel zu Warnstreiks aufgerufen. Betroffen sind laut Verdi rund 100 Betriebe, darunter Supermärkte, Discounter sowie IKEA oder H&M. In Augsburg ist am Mittag eine zentrale Kundgebung geplant. Der Gewerkschaft ist das bisherige Angebot der Arbeitgeber zu niedrig. Sie will deutlich mehr Geld für die Beschäftigten. Eine Niederlage zum Abschluss, aber kein Grund zur Sorge. Deutschland hat sein letztes Vorrundenspiel bei der Fußball-WM mit 1:2 gegen Ecuador verloren. Als Gruppensieger steht das DFB-Team trotzdem im 16-Finale. Auch Ecuador ist eine Runde weiter.
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1: Vorsicht auf der A7 Ulm Richtung Füssenreute. Zwischen Nesselwang und Grenztunnel Füssen liegt ein Metallteil auf der Fahrbahn. Und hier die neuesten Blitzer auf Radio Schwaben. In Augsburg auf der Pertzheimstraße und in Bobingen auf der Lindauer Straße, in Mauerstetten auf der Johannes-Haag-Straße, in Scheidegg auf der Hochgratstraße sowie in Sonthofen auf der Albert-Schweitzer-Straße. Auf der A8 bei Augsburg gibt es eine Abstandsmessung. Meldet Staus und Blitzer immer per WhatsApp unter 08000 11 82 11.
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1: Es ist 9 Uhr und 24 Minuten. 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
2: Am Vormittag zeigt sich bei uns ein freundlicher Sommertag. Bis zum Mittag wird es mit viel Sonne rasch heiß, bei meist 31 bis 34 Grad. Später bleibt es zwischen Nordschwaben und dem Allgäu oft klar oder nur locker bewölkt. In der Nacht ist es meist mild, mit 13 bis 20 Grad. Im Ostallgäu örtlich auch mit etwas Frühnebel. Der Radio Schwaben 3-Tage-Trend. Morgen geht es ähnlich weiter. Erst freundlich, später mit viel Sonne und erneut großer Hitze. Am Sonntag ist es noch etwas drückender. Dazu ziehen im Tagesverlauf erste Schauer und Gewitter auf. Zum Wochenstart ist es unbeständiger und spürbar weniger heiß. Die aktuellen Wetterwerte. In Pöttmes 26 Grad und trocken, in Memmingen 26 Grad sowie in Holzheim 27 Grad und wolkenlos.
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2: Ruhiger und störungsfreier Verkehr im Sendegebiet. Und hier die neuesten Blitzer auf Radio Schwaben. Auf der Fichtlebachstraße in Augsburg und auf der Eicherer Straße in Friedberg. Auf der Johannes-Haag-Straße in Mauerstetten sowie auf der Albert-Schweitzer-Straße in Sonthofen. Und auf der A8 bei Augsburg gibt es eine Abstandsmessung. Meldet Staus und Blitzer immer per WhatsApp unter 08000 11 82 11.
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2: Der Vormittag auf Radio Schwaben mit Andrea Alimente. Nonstop die größten Hits nur für euch zusammengestellt. Und jetzt für euch Cyndi Lauper mit Girls Just Wanna Have Fun. Two Princes von Spin Doctors und Tiffany mit I Think We're Alone Now.
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2: Jetzt geht's bei uns in einen heißen Freitag. Am Vormittag gibt's noch Sonne mit ein paar Wolken. Ab Mittag zeigt sich verbreitet freundliches und sehr warmes Sommerwetter. Am Nachmittag stehen zwischen Nordschwaben und dem Allgäu etwa 31 bis 35 Grad an. Dazu weht nur wenig Wind. In der Nacht ist es meist klar oder nur locker bewölkt und kühlt auf rund 12 bis 20 Grad ab. Im Unterallgäu und Ostallgäu örtlich mit etwas Nebel.
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2: Morgen ist es teils sonnig, örtlich wieder mit Frühnebel, danach erneut heiß bei 33 bis 37 Grad. Am Sonntag ziehen im Tagesverlauf mehr Wolken und einzelne Schauer auf, besonders Richtung Allgäu, und zum Wochenstart ist es spürbar wechselhafter und nicht mehr ganz so heiß. Die aktuellen Wetterwerte. In Dinkelscherben 29 Grad bei leichter Bewölkung. In Bad Hindelang 26 Grad. In Buttenwiesen 28 Grad und wolkenlos.
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0: Es ist 9 Uhr und 56 Minuten. 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
4: Ich bin Dominik Schweiger. Fast 2 Jahre nach dem Anschlag auf den Magdeburger Weihnachtsmarkt ist das Urteil gefallen. Der Todesfahrer ist zu lebenslanger Haft verurteilt worden. Das Landgericht Magdeburg stellte außerdem die besondere Schwere der Schuld fest. Eine spätere Sicherungsverwahrung bleibt damit möglich. Der Mann hatte Ende 2024 6 Menschen getötet und zahlreiche weitere verletzt. Die Bundesregierung will ja die Rente reformieren und sich dabei an die Vorschläge ihrer eingesetzten Rentenkommission halten. Die Vorschläge kommen unter anderem bei Gewerkschaften aber nicht gut an. Der Deutsche Gewerkschaftsbund hat mit seiner Rentenkommission Gegenvorschläge. Fiona Reinert berichtet.
5: Der Deutsche Gewerkschaftsbund setzt auf 2 Säulen. Die erste ist eine verpflichtende betriebliche Rente. Die zweite ist die gesetzliche Rente. Hier soll das Rentenniveau schrittweise wieder angehoben werden. Bezahlt werden soll das zum Teil mit höheren Beiträgen und einem höheren Zuschuss aus dem Bundeshaushalt. Außerdem sollen auch hohe Einkommen und große Vermögen herangezogen werden.
4: Straßen, Brücken oder Bahnstrecken sollen künftig schneller gebaut werden können. Der Bundestag hat dafür die Klagerechte von Umweltverbänden eingeschränkt. Künftig stoppt eine Klage ein Infrastrukturprojekt nicht mehr automatisch. Ob ein Baustopp nötig ist, sollen stattdessen die Gerichte entscheiden. Heute könnte es so heiß werden wie noch nie in diesem Jahr. Der Deutsche Wetterdienst hält örtlich sogar bis zu 41 Grad für möglich. Auch in Bayern wird es am Untermain besonders heiß. In München sorgen bei der morgigen Christopher Street Day Parade Trinkwasserbrunnen und Sprühstationen für Abkühlung. An der Donau werden wegen der Hitze Baggerarbeiten gestoppt, damit der Sauerstoffgehalt im Wasser nicht weiter sinkt.
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2: Vorsicht auf der A8 Stuttgart Richtung München zwischen Zusmershausen und Adelsried. Dort liegt auf dem rechten Fahrstreifen eine Ölspur. Auf der B12 Buchlohe Richtung Kempten ist zwischen der B472 bei Geisenried und Kraftisried ein defekter LKW. Der rechte Fahrstreifen ist blockiert. Und hier die neuesten Blitzer auf Radio Schwaben. In der Fichtelbachstraße in Augsburg, auf der Gossholzer Straße sowie der Bismarckstraße in Lindenberg. In der Hauptstraße in Marktoberdorf gibt es eine Abstandsmessung auf der A8 bei Augsburg. Gute Fahrt mit Radio Schwaben.
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3: Es ist 10 Uhr und 26 Minuten. 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
4: Jetzt ist es über Bayerisch-Schwaben und dem Allgäu rasch hochsommerlich heiß. Bis zum Mittag und Nachmittag setzt sich vielerorts die Sonne durch. Dazu steigen die Werte auf etwa 31 bis 35 Grad. Am Abend bleibt es meist freundlich und sehr warm. Der Radio Schwaben 3-Tage-Trend. Morgen gibt es vor allem im Allgäu örtlich Nebelfelder. Danach viel Sonne und am Nachmittag verbreitet große Hitze. Am Sonntag ziehen erst freundliche Abschnitte durch. Später sind Schauer und einzelne Gewitter wahrscheinlicher. Zum Wochenstart ist es unbeständiger und nicht mehr ganz so heiß. Mit Höchstwerten meist zwischen 26 und 29 Grad. Die aktuellen Wetterwerte. In Welden 29 Grad bei wolkenlosem Himmel. In Mauerstetten 27 Grad bei leichter Bewölkung. In Genderkingen 29 Grad.
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4: Auf der A8 Stuttgart Richtung München ist zwischen Zusmarshausen und Adelsried wegen einer Ölspur der rechte Fahrstreifen blockiert. Auf der B12 Buchlohe Richtung Kempten ist zwischen der B472 bei Geisenried und Kraftesried ein defekter LKW. Der rechte Fahrstreifen ist blockiert. Und hier die neuesten Blitzer auf Radio Schwaben. In der Fichtelbachstraße in Augsburg und auf der Hauptstraße in Marktoberdorf. Auf der A8 bei Augsburg gibt es eine Abstandsmessung. Kommt gut ans Ziel.
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4: Andrea Alimente wünscht euch einen schönen Freitag. Jetzt bei uns die besten Hits für einen schönen Vormittag. Und jetzt für euch Usher mit You Make Me Wanna, Angel Eyes von Wet Wet Wet und Mariah Carey mit Fantasy.
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3: Der Mittag zeigt sich bei uns mit viel Sonne und nur harmlosen Wolken. Zwischen Nordschwaben und dem Allgäu ist es bis zum Nachmittag heiß mit 31 bis 35 Grad. Dazu weht nur wenig Wind. Am Abend bleibt es oft freundlich und lange warm. Der Radio Schwaben 3-Tage-Trend. Morgen gibt es vor allem im Allgäu örtlich Nebelfelder. Danach setzt sich wieder häufig die Sonne durch und am Nachmittag ist es erneut heiß. Am Sonntag ziehen nach freundlichem Beginn mehr Wolken auf. Später sind einzelne Schauer oder Gewitter möglich. Zum Wochenstart ist es dann spürbar weniger heiß, mit 26 bis 29 Grad und insgesamt unbeständiger. Die aktuellen Wetterwerte: Mehring 28 Grad bei geringer Bewölkung, Germaringen 28 Grad und Harburg 30 Grad wolkenlos.
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0: Es ist 10 Uhr und 59 Minuten. 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
5: Ich bin Gregor Jussi Moser. Bei Volkswagen steht offenbar der nächste große Einschnitt an. Laut einem Bericht des Manager-Magazins plant Konzernchef Blume einen deutlich größeren Umbau als bisher bekannt. 100.000 Stellen könnten in den nächsten Jahren wegfallen. Auch 4 deutsche Werke stehen demnach auf der Kippe. Der Konzern hat sich bisher nicht zu dem Bericht geäußert. Im Prozess nach dem Anschlag auf den Magdeburger Weihnachtsmarkt ist jetzt ein Urteil gefallen. Das Landgericht hat den Täter zu lebenslanger Haft verurteilt. Das Gericht stellte die besondere Schwere der Schuld fest. Damit bleibt eine spätere Sicherungsverwahrung möglich. Bei dem Anschlag Ende 2024 waren 6 Menschen ums Leben gekommen. Zum ersten Mal könnte an einem Tag im Juni die historische 40-Grad-Marke geknackt werden. Besonders heiß wird es laut Deutschem Wetterdienst am Oberrhein bis zum Rhein-Main-Gebiet. Fiona Reinhardt berichtet.
6: Die bisher höchste gemessene Temperatur an einem Junitag liegt bei 39,6 Grad. Die wurde 2019 in Sachsen-Anhalt gemessen. Dieser Rekord wurde am Donnerstag in einem Ort in Baden-Württemberg schon fast geknackt. Dort war es mit 39 Grad so heiß wie nirgendwo sonst in Deutschland. Angesichts dieser Temperaturen hat der Arbeiter-Samariter-Bund bereits empfohlen, Amateursportveranstaltungen zu verschieben.
5: Und bei dieser Hitze zieht es viele Menschen an den See oder ins Freibad. Leider hat die Badesaison seit Mai in Bayern schon 15 Menschen das Leben gekostet. Die meisten Badeunfälle passieren nach Angaben der Wasserwacht in Seen. Besonders häufig betroffen waren junge Männer und Senioren. Letztes Wochenende sind unter anderem ein Schwimmanfänger und ein Nichtschwimmer gestorben. Die EU will verhindern, dass sich ukrainische Männer dem Kriegsdienst entziehen und dann unkompliziert in Deutschland oder anderen EU-Staaten Schutz bekommen. Männer zwischen 23 und 60 sollen laut EU-Kommission von den vereinfachten Aufnahmeregeln ausgenommen werden, wenn sie von der Ukraine keine Ausreiseerlaubnis bekommen haben.
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3: Auf der A7 Ulm Richtung Füssenreute zwischen Illertissen und der Raststätte Illertal West staut es sich auf 6 Kilometern. Ihr verliert bis zu 25 Minuten. Vorsicht auf der A7 zwischen Nersingen und dem Dreieck Hittestetten. In beiden Richtungen läuft ein Hund auf der Fahrbahn. Vorsicht auf der A8 Stuttgart Richtung München zwischen Günzburg und Burgau. Ein toter Vogel liegt auf der Fahrbahn. Vorsicht auf der A96 Lindau Richtung München zwischen Kohlbergtunnel und Stetten. Ein Holzklotz liegt auf der Fahrbahn. Auf der B12 Buchlohe Richtung Kempten zwischen der B472 bei Geisenried und Kraftisried steht ein defekter LKW. Der rechte Fahrstreifen ist blockiert. Und hier die neuesten Blitzer auf Radio Schwaben. In Augsburg auf der Fichtelbachstraße und auf der AIC12 bei Kissing. In Lindenberg auf der Gossholzer Straße sowie auf der Bismarckstraße. Und in Marktoberdorf auf der Hauptstraße. Auf der A8 bei Augsburg gibt es eine Abstandsmessung. Die kostenfreie Verkehrs- und Blitzer-Hotline 08000 11 82 11.
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3: für euch in Friedberg, Nördlingen oder Lindau und in der Region. Wir bringen euch die stärksten Hits direkt ins Ohr. Auch am heutigen Freitag begleite ich euch bis 15 Uhr. Ich wünsche euch viel Spaß.
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1: Es ist 11 Uhr und 25 Minuten. 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
2: Heute Mittag ist es heiß bei uns. Bei viel Sonne und mit schwachem Wind stehen in Bayerisch-Schwaben und dem Allgäu 31 bis 35 Grad an. Bis zum Abend bleibt es freundlich. In der Nacht ziehen stellenweise ein paar Wolken oder flache Nebelfelder auf, besonders Richtung Allgäu. Der Radioschwaben 3-Tage-Trend. Morgen gibt es teils Frühnebel, danach zeigt sich oft wieder die Sonne und am Nachmittag ist es mit 33 bis 37 Grad noch etwas heißer. Am Sonntag gibt es erst noch freundliche Abschnitte, später sind Schauer und einzelne Gewitter wahrscheinlicher. Zum Wochenstart geht die Hitze zurück, bei wechselhaftem Wetter mit Schauern und Gewittern. Derzeit in Großaltingen 30 Grad bei leichter Bewölkung, in Obergünzburg 28 Grad und trocken, sowie in Burgau 30 Grad und wolkenlos.
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2: Auf der A7 Ulm Richtung Füssenreute staut es sich zwischen Illertissen und der Raststätte Illertal West auf 9 Kilometer. Der Zeitverlust beträgt bis zu 1 Stunde und 3 Minuten. Und hier die neuesten Blitzer auf Radio Schwaben. Auf der Fichtelbachstraße in Augsburg und auf der AIC 12 bei Kissing. Auf der Hauptstraße in Marktoberdorf sowie auf der A8 bei Augsburg gibt es eine Abstandsmessung. Kommt's gut an!
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2: 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Und jetzt für euch U2 mit With or Without You, Summer Sun von Texas und Belinda Carlisle mit Leave a Light On.
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1: Am Wochenende startet die erste große Sommerreisewelle, denn in Hessen, Rheinland-Pfalz und im Saarland beginnen die Sommerferien.
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3: Am Sonntag müssen wir im Laufe des Tages von Westen her zum Teil mit schweren Schauern und Gewittern rechnen, die dann die Hitze letztendlich beenden.
0: Die Hitzewoche geschafft. 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Oder jedenfalls nah.
2: 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Bis dann.
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2: Heute ist es bei uns sonnig und heiß. Am Nachmittag stehen verbreitet rund 31 bis 35 Grad an, bei nur schwachem Wind. Bis in den Abend bleibt es freundlich und trocken, zwischen Nordschwaben und dem Allgäu oft bis lange warm. Der Radio Schwaben 3-Tage-Trend. Morgen gibt es im Allgäu örtlich Nebelfelder, danach viel Sonne und später erneut Hitze mit 33 bis 36 Grad. Am Sonntag ziehen zunächst noch freundliche Abschnitte durch, im Tagesverlauf nehmen aber Schauer zu. Zum Wochenstart ist es unbeständiger, mit Gewittern und spürbar weniger heiß. Aktuell meldet Onstetten 31 Grad bei wolkenlosem Himmel. In Fronten 29 Grad, in Bissingen 31 Grad und klar.
0: 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Es ist 11 Uhr und 57 Minuten. 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
3: Ich bin Gregor Jussi Moser. Er raste 2024 mit einem Mietwagen durch die Menschenmengen auf dem Magdeburger Weihnachtsmarkt. 6 Personen starben bei dem Anschlag, Hunderte wurden verletzt. Das Landgericht hat den Todesfahrer jetzt zu lebenslanger Haft verurteilt. Mehr von Tanja Wagner.
4: Der 51-jährige frühere Psychiater muss lebenslang hinter Gitter. Auch stellten die Richter die besondere Schwere der Schuld fest. Eine Sicherungsverwahrung bleibt vorbehalten. Reue hatte der Mann aus Saudi-Arabien den ganzen Prozess über nicht gezeigt. Ein Gutachten bescheinigt ihm Narzissmus und ein enormes Bedürfnis nach Aufmerksamkeit.
3: Nach den Berichten über einen 1000-fachen Stellenabbau bei Volkswagen gibt es Widerstand. Der Betriebsrat und IG Metall sprechen von unverantwortlichen Drohungen und kündigten an, mögliche Werksschließungen oder einen noch stärkeren Stellenabbau mit aller Macht verhindern zu wollen. Das Manager-Magazin hatte berichtet, dass weltweit bis zu 100.000 Jobs wegfallen und 4 deutsche Werke auf der Kippe stehen könnten. Ob Autobahnen, Schienen oder Wasserwege, in Deutschland stehen zahlreiche Bauprojekte an und die sollen jetzt deutlich schneller in Gang kommen. Der Bundestag hat ein Gesetz der schwarz-roten Koalition beschlossen. Es sieht vor, Verfahren für Genehmigungen zu vereinfachen und zu digitalisieren. Heute könnte es so heiß werden wie noch nie in diesem Jahr. Der Deutsche Wetterdienst hält örtlich sogar bis zu 41 Grad für möglich. Auch in Bayern wird es am Untermain besonders heiß. In München sorgen morgen bei der Christopher Street Day Parade Trinkwasserbrunnen und Sprühstationen für Abkühlung. Die berühmt-berüchtigten Hochzeitsglocken läuten in Deutschland immer seltener. Laut Statistischem Bundesamt haben letztes Jahr so wenige Paare geheiratet wie seit den 50ern nicht. Konkret haben sich knapp 350.000 Paare das Ja-Wort gegeben. Die Zahl der Scheidungen ist leicht auf gut 130.000 gestiegen.
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2: Vorsicht auf der A7 Ulm Richtung Füssen-Reute zwischen Altenstadt an der Iller und Dettingen an der Iller gab es einen Unfall. Dort sind Personen auf der Fahrbahn und es liegen Gegenstände auf der Fahrbahn. Außerdem besteht Staugefahr. Zwischen Illertissen und der Raststätte Illertal West staut es sich auf 9 Kilometern mit bis zu 1 Stunde und 3 Minuten Zeitverlust. Zwischen dem Rastplatz Tannengarten und der Raststätte Illertal West sind es 12 Kilometer Stau mit bis zu 38 Minuten Zeitverlust. Vorsicht auch auf der A96 Lindau Richtung München. Zwischen der Raststätte Lechwiesen Süd und Landsberg Ost ist ein Fahrradfahrer auf der Fahrbahn. Auf der B16 zwischen Günzburg und A8 Günzburg sind in beiden Richtungen Personen auf der Fahrbahn. Und hier die neuesten Blitzer auf Radio Schwaben. Auf der Pestalozzi-Straße in Diedorf und auf der AIC12 bei Kissing. Auf der B16 bei Dillingen, auf der Hauptstraße in Marktoberdorf sowie auf der A96 bei Wangen gibt es eine Abstandsmessung. Komm gut ans Ziel.
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2: Für Königsboden, Dillingen und Kaufbeuren und ganz Bayerisch-Schwaben, ob 80er, 90er oder aktuelle Hits. In dieser Stunde ist alles mit dabei. Durch diese Stunde begleitet euch Andrea Alimente. Einen schönen Mittag.
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0: Es ist 12 Uhr und 25 Minuten. 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
1: Heute ist es bei uns heiß, mit viel Sonne und nur lockeren Wolken. Dazu stehen 30 bis 35 Grad auf dem Thermometer und erst am Abend sinken die Werte nur langsam. In der Nacht bleibt es meist klar. Im Unterallgäu und Ostallgäu kann sich zum frühen Morgen stellenweise Nebel bilden. Der Radio Schwaben 3-Tage-Trend. Morgen gibt es in Bayerisch-Schwaben und dem Allgäu teils Sonne, örtlich Frühnebel. Danach zeigt sich wieder verbreitet die Sonne und es ist noch etwas heißer. Am Sonntag ziehen schon am Vormittag mehr Wolken auf, später kommen Schauer dazu. Zum Wochenstart ist es unbeständiger mit Gewittern und deutlich kühler bei 26 bis 28 Grad. In Schwabmünchen 32 Grad bei leichter Bewölkung, in Marktoberdorf 29 Grad und trocken, sowie in Wallerstein 33 Grad und wolkenlos.
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1: Auf der A7 Ulm Richtung Füssenreute staut es sich zwischen Rastplatz Reudelberger Forst und Raststätte Illertal West auf 11 Kilometern mit bis zu 32 Minuten Zeitverlust. Außerdem zwischen Rastplatz Reudelberger Forst und Illertissen auf 4 Kilometern sowie zwischen Illertissen und Altenstadt an der Iller ebenfalls auf 4 Kilometern. Und hier die neuesten Blitzer auf Radio Schwaben. Auf der B16 bei Dillingen und auf der AIC12 bei Kissing. Auf der Frieda-Forster-Straße in Bobingen sowie in der Pestalozzi-Straße in Diedorf gibt es eine Abstandsmessung. Auf der A96 bei Wangen. Kommt's gut an!
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1: Wir spielen nonstop eure Lieblingshits am Stück für ganz Bayerisch-Schwaben und das Allgäu. Starten wir rein, mein Name ist Andrea Alimente. Und jetzt für euch Luna mit Bailando, Fast Car von Tracy Chapman und Ronan Keating mit Lovin' Each Day. Und jetzt aufdrehen.
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1: Heute ist bei uns ein heißer früher Nachmittag mit viel Sonne, meist nur schwachem Wind und Höchstwerten von 32 bis 35 Grad. In Bayerisch-Schwaben und dem Allgäu bleibt es am Abend oft noch lange warm. Erst in der Nacht kühlt es etwas ab. Der Radio Schwaben 3-Tage-Trend. Morgen geht es nach teils lockeren Wolken wieder verbreitet sonnig und sehr heiß weiter, mit Spitzen von 34 bis 37 Grad. Am Sonntag ziehen zunächst Wolkenfelder durch, später entwickeln sich verbreitet Schauer und Gewitter, im Oberallgäu teils mit raschem Wetterumschwung. Zum Wochenstart ist es unbeständig, mit weiteren Schauern und Gewittern, dabei gehen die Temperaturen spürbar zurück. Die aktuellen Wetterwerte. In Padmes 32 Grad bei wolkenlosem Himmel. In Bad Wörishofen 29 Grad bei leichter Bewölkung. In Nördlingen 34 Grad.
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0: Es ist 12 Uhr und 57 Minuten. 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
3: Ich bin Gregor Jusse Moser. Bis aus einer geplanten neuen Brücke oder Bahnstrecke tatsächlich eine Baustelle wird, vergehen oft Jahre. Das soll künftig schneller gehen. Der Bundestag hat ein Gesetz beschlossen, das Planungs- und Genehmigungsverfahren für Autobahnen, Schienen und Wasserwege beschleunigen soll. Dafür werden Vorschriften vereinfacht und viele Verfahren digitalisiert. Höchststrafe für den sogenannten Todesfahrer von Magdeburg. Das Landgericht hat den Täter zu lebenslanger Haft verurteilt. Außerdem stellte es die besondere Schwere der Schuld fest. Damit bleibt im Anschluss eine Sicherungsverwahrung möglich. Der inzwischen 51-Jährige aus Saudi-Arabien hatte im Dezember 2024 sechs Menschen mit einem Mietwagen getötet und über 300 verletzt. Hunderte kriminelle Gruppen sind in Europa aktiv. Sie haben mehr als 400.000 Mitglieder mit 118 Nationalitäten. Das zeigt eine Studie der europäischen Polizeibehörde Europol. Dieter Ebeling berichtet.
4: Drogenhandel, Menschenhandel, Cybercrime, Betrug und Migrantenschmuggel sind die Geschäftsfelder. Viele Banden kommen und gehen, heißt es in der Studie, die Gangster sind flexibel. Aber es gibt einen harten Kern von etwa 200 Netzwerken. Die Ermittler sagen, es reiche nicht aus, nur einige Schlüsselfiguren aus dem Verkehr zu ziehen, denn sehr schnell entstehen neue Strukturen mit neuen Köpfen.
3: Die Polizei in Dinkelsbühl hat die Frau identifiziert, die zwei Kinder von einem Brückengeländer gestoßen haben soll. Sie hat sich sogar selbst bei den Beamten gemeldet. Laut Polizei hatten zwei Elfjährige am Mittwochabend auf einer Brücke über der Wörnitz gesessen und wollten ins Wasser springen, als die Frau sie schubste. Die Kinder prallten gegen das Geländer und wurden leicht verletzt. Kaum ein Fahrzeug steht so sehr für Italien wie die Vespa und die feiert ihren 80. Geburtstag. Gebaut wird sie seit 1946 vom Hersteller Piaggio. In Rom steigt an diesem Wochenende die große Geburtstagsparty mit einer Parade tausender Vespas aus aller Welt.
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1: Auf der A7 Ulm Richtung Füssenreute staut es sich zwischen Rastplatz Reudelberger Forst und Raststätte Illertal West auf 12 Kilometern mit bis zu 17 Minuten Zeitverlust. Außerdem zwischen Illertissen und Altenstadt an der Iller auf 4 Kilometern. Vorsicht auf der A96 Lindau Richtung München zwischen Aitrach und Kreuz Memmingen. Dort steht ein liegengebliebenes Fahrzeug, der Standstreifen ist blockiert. Auf der B16 Günzburg Richtung Donauwörth staut es sich auf Höhe Donauwörth auf 1 Kilometer mit bis zu 9 Minuten Zeitverlust. Und hier die neuesten Blitzer auf Radio Schwaben. Auf der AIC12 bei Kissing und auf der B16 bei Dillingen. Auf der Frieda-Forster-Straße in Bobingen, auf der Pestalozzi-Straße in Diedorf sowie auf der Salzstraße in Kempten. Gute und sichere Fahrt.
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1: für das Ries, die Region Augsburg und das Allgäu. Andrea Alimente begleitet euch durch den Freitag. Der beste Musikmix aus 80ern, 90er Jahren und aktuellen Hits. Hier ist die nächste Musikrunde.
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1: Es ist 13 Uhr und 26 Minuten. 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
2: Der frühe Nachmittag zeigt sich mit viel Sonne und großer Hitze. Bis zum Abend ist es meist freundlich und oft heiß mit 32 bis 35 Grad. Zwischen Nordschwaben und dem Allgäu kühlt es später etwas schneller ab. In Augsburg ist auch die Nacht besonders warm. Der Radio Schwaben 3-Tage-Trend. Morgen gibt es erst teils lockere Wolken, danach setzt sich wieder verbreitet die Sonne durch. Am Nachmittag stehen 34 bis 37 Grad auf dem Thermometer. Am Sonntag ist es zunächst noch warm und zeitweise sonnig, später ziehen vermehrt Schauer und Gewitter auf. Zum Wochenstart ist es unbeständig und deutlich weniger heiß, dann sind erneut Schauer und Gewitter dabei. Derzeit in Affing 32 Grad bei wolkenlosem Himmel, in Marktrettenbach 29 Grad bei wolkenlosem Himmel und in Krumbach 35 Grad.
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2: Auf der A7 Füssenreute Richtung Ulm staut es sich zwischen Rastplatz Finningen und Kreuz Ulm-Elchingen auf 7 Kilometern mit bis zu 15 Minuten Zeitverlust, zwischen Nersingen und Langenau ebenfalls auf 7 Kilometern und zwischen Grenztunnel Füssen und Füssen auf 2 Kilometern. In der Gegenrichtung, also auf der A7 Ulm Richtung Füssenreute, stockt der Verkehr zwischen Rastplatz Reudelberger Forst und Raststätte Illertal West auf 12 Kilometern mit bis zu 17 Minuten Zeitverlust sowie zwischen Illertissen und Altenstadt an der Iller auf 4 Kilometern. Vorsicht auf der B17 Augsburg Richtung Landsberg zwischen Göggingen Süd, Haunstetten und Inningen wegen einer ungesicherten Unfallstelle. Außerdem staut es sich auf der B17 zwischen Messe-Universität in Augsburg und Inningen auf 4 Kilometern mit bis zu 14 Minuten Zeitverlust. Und hier die neuesten Blitzer auf Radio Schwaben. Auf der AIC 12 bei Kissing und in der Pestalozzi-Straße in Diedorf, in der Frieda-Forster-Straße in Bobingen, in der Georg-Graf-Straße in Dillingen sowie auf der B16 bei Dillingen, in der Salzstraße in Kempten und an der Gossholzer-Straße in Lindenberg. Auf der A96 bei Wangen gibt es eine Abstandsmessung. Gute Fahrt mit Radio Schwaben.
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2: Ob im Auto, bei der Arbeit oder zu Hause. Egal wo ihr seid, wir sind bei euch. Für das Ries, die Region Augsburg und das Allgäu gibt es jetzt mehr 80er, 90er und aktuelle Hits. Und jetzt für euch The Police mit Every Breath You Take, Love Fool von The Cardigans und Genesis mit Land of Confusion. Einen schönen Nachmittag mit Radio Schwaben.
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1: Am Wochenende startet die erste große Sommerreisewelle, denn in Hessen, Rheinland-Pfalz und im Saarland beginnen die Sommerferien.
2: Und die Abkühlung kommt endlich näher. Kai Zorn aus der Radioschwaben-Wetterredaktion hat uns Hoffnung auf eine Erlösung gebracht.
3: Am Sonntag müssen wir im Laufe des Tages von Westen her zum Teil mit schweren Schauern und Gewittern rechnen, die dann die Hitze letztendlich beenden.
0: Die Hitzewoche geschafft. Jetzt ist das Wochenende da. Oder jedenfalls nah.
2: Kommt gut rein und wir hören uns am Montag wieder. Bis dann.
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2: Am Nachmittag ist es bei uns heiß, dazu zeigt sich viel Sonne. Bis zum Abend hält sich die Wärme mit 32 bis 35 Grad. Erst in der Nacht kühlt es etwas ab. Zwischen Nordschwaben und dem Allgäu bleibt es meist freundlich. Im Ostallgäu kann sich zum frühen Morgen stellenweise Nebel bilden.
3: Der Radio Schwaben 3-Tage-Trend.
2: Morgen ist es oft sonnig, später gibt es wieder viel Sonne und nur lockere Wolken. Dazu steigen die Temperaturen auf 34 bis 37 Grad. Am Sonntag ziehen nach freundlichem Beginn im Tagesverlauf häufiger Wolken auf. Nachmittags und abends sind dann Schauer und Gewitter möglich. Zum Wochenstart geht es unbeständig weiter mit Schauern und teils kräftigen Gewittern. Dazu ist es spürbar weniger heiß. Derzeit in Augsburg 33 Grad bei wolkenlosem Himmel, in Dietmannsried 32 Grad und trocken und in Kaisheim 33 Grad.
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0: Es ist 13 Uhr und 57 Minuten. 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
5: Ich bin Gregor Jusse Moser. Bayern steht vor einem Hitzewochenende. Schon für heute erwartet der Deutsche Wetterdienst Höchstwerte von bis zu 40 Grad am unteren Main, für morgen sogar 41 Grad in Teilen Nordbayerns. Bayerns Gesundheitsministerin Gerlach hat dazu aufgerufen, die gesundheitlichen Risiken durch die Hitze ernst zu nehmen. Außerdem bittet sie darum, darauf zu achten, ob Nachbarn Unterstützung brauchen, vor allem bei Älteren. Ukrainische Männer zwischen 23 und 60 Jahren sollen künftig nicht mehr so einfach Zuflucht in EU-Ländern finden. Die EU-Kommission will dafür die Aufnahmeregeln von Kriegsgeflüchteten aus der Ukraine ändern. Mehr von Dieter Ebeling.
6: Kriegsflüchtlinge aus der Ukraine werden in der EU nach einer sogenannten Massenzustromrichtlinie aufgenommen, leicht und ohne Einzelfallprüfung. Künftig soll das aber nicht mehr für Männer zwischen 23 und 60 Jahren gelten, die neu in die EU kommen. Der Grund sei eine Bitte der Ukraine, sagt der zuständige EU-Kommissar. Die Ukraine fahnde nach rund 2 Millionen Wehrpflichtigen.
5: Im Prozess nach dem Anschlag auf den Magdeburger Weihnachtsmarkt ist jetzt ein Urteil gefallen. Das Landgericht hat den Täter zu lebenslanger Haft verurteilt. Das Gericht stellte die besondere Schwere der Schuld fest. Damit bleibt eine spätere Sicherungsverwahrung möglich. Bei dem Anschlag Ende 2024 waren 6 Menschen ums Leben gekommen. Die Bundesanwaltschaft hat in Thüringen 2 mutmaßliche Unterstützer der rechtsextremistischen Terrorgruppe Letzte Verteidigungswelle festnehmen lassen. Die beiden Deutschen sollen vergangenes Jahr mit Komplizen versucht haben, eine Asylbewerberunterkunft in Brand zu setzen. Am Montag startet in Wimbledon das 3. Tennis-Grand-Slam-Turnier des Jahres. French-Open-Sieger und deutsche Nummer 1 Alexander Zverev bekommt es zum Auftakt des Rasenklassikers mit dem Belgier Alexander Bloks zu tun. Das hat die heutige Auslosung ergeben.
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2: Vorsicht auf der A7 zwischen Nersingen und Dreieck-Hittestetten. In beiden Richtungen befindet sich ein Hund auf der Fahrbahn. In Richtung Füssenreute staut es sich zwischen Rastplatz Reudelberger Forst und Raststätte Illertal West auf 12 Kilometern und zwischen Illertissen und Altenstadt an der Iller auf 4 Kilometern mit bis zu 17 Minuten Zeitverlust. In Richtung Ulm stockt der Verkehr zwischen Rastplatz Finningen und Langenau auf 9 Kilometern, zwischen Rastplatz Leiby und Langenau auf 5 Kilometern und zwischen Grenztunnel Füssen und Füssen auf 2 Kilometern mit bis zu 14 Minuten Zeitverlust. Auf der B17 Augsburg Richtung Landsberg ist zwischen Göggingen Süd, Auenstetten und Inningen die Richtungsfahrbahn wegen eines Unfalls mit mehreren Fahrzeugen gesperrt. Außerdem staut es sich zwischen Göggingen Ost, Ausfahrt Eichleitner Straße in Augsburg und Inningen auf 4 Kilometer. Vorsicht auf der B10 Ulm Richtung Augsburg zwischen Kreisverkehr Neu-Ulm-Mitte und der A7 Nersingen. Dort liegen Plastikwannen auf der Fahrbahn. Und hier die neuesten Blitzer auf Radio Schwaben. Auf der Georg-Graf-Straße und auf der B16 in Dillingen sowie auf der AIC12 bei Kissing. In der Pestalozzi-Straße in Diedorf, auf der Frieda-Forster-Straße in Bobingen und auf der Salzstraße in Kempten. Kommt's gut an!
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3: Es ist 14 Uhr und 26 Minuten. 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
4: Am Nachmittag ist es heiß. In den kommenden Stunden stehen die Werte verbreitet bei 32 bis 35 Grad. Dazu gibt es nur wenig Wind. Bis zum Abend hält sich die Hitze. Erst in der Nacht ist es etwas angenehmer.
5: Der Radio Schwaben 3-Tage-Trend.
4: Morgen gibt es in Bayerisch-Schwaben und im Allgäu erst teils lockere Wolken, danach viel Sonne und es ist noch etwas heißer mit 35 bis 37 Grad. Am Sonntag ziehen nach freundlichem Beginn im Tagesverlauf häufiger Schauer und Gewitter auf. Zum Wochenstart geht es deutlich unbeständiger und spürbar weniger heiß weiter, zwischen Donau und den Alpen teils mit kräftigen Gewittern. Derzeit in Zusmarshausen 34 Grad, in Kempten am Rathaus 32 Grad bei wolkenlosem Himmel und in Genderkingen 34 Grad.
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4: Vorsicht auf der A7 zwischen Nersingen und Dreieck-Hittistetten. In beiden Richtungen ist wegen eines Hundes auf der Fahrbahn Vorsicht geboten. Richtung Ulm staut es sich zwischen Rastplatz Finningen und Langenau auf 9 Kilometern mit bis zu 14 Minuten Zeitverlust. Außerdem zwischen Grenztunnel Füssen und Füssen auf 2 Kilometern mit bis zu 9 Minuten. Richtung Füssen-Reute stockt der Verkehr zwischen Rastplatz Reudelberger Forst und Raststätte Illertal West auf 12 Kilometern mit bis zu 17 Minuten Zeitverlust und zwischen Illertissen und Altenstadt an der Iller auf 4 Kilometern mit bis zu 10 Minuten. Auf der B17 B300 Augsburg Richtung Landsberg staut es sich zwischen Göggingen, Ausfahrt Gabelsberger Straße in Augsburg und Inningen auf 4 Kilometern mit bis zu 15 Minuten Zeitverlust. Und hier die neuesten Blitzer auf Radio Schwaben. Auf der AIC 12 bei Kissing und auf der Pestalozzi-Straße in Diedorf. In der Frieda-Forster-Straße in Bobingen, auf der Georg-Graf-Straße in Dillingen sowie auf der B16 bei Dillingen. Auf der Deubacher-Straße in Ichenhausen und auf der Penzinger-Straße in Weil. Kommt gut ans Ziel.
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4: Für das Ries, die Region Augsburg und das Allgäu. Andrea Alimente begleitet euch durch den Freitag. Hier läuft, was ihr wirklich hören wollt. Und jetzt für euch Oasis mit Don't Look Back in Anger, Break Every Rule von Tina Turner und Gala mit Freed from Desire. Hier ist die nächste Musikrunde.
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1: Heute am Nachmittag dominiert die Hitze mit nur wenigen Wolken und meist schwachem Wind. Bis zum Abend sind bei uns verbreitet 33 bis 35 Grad drin. In Augsburg-Stadt hält sich die Wärme auch nachts besonders zäh. Der Radio Schwaben 3-Tage-Trend. Morgen ist es in Bayerisch-Schwaben und dem Allgäu oft freundlich, später erneut heiß mit 35 bis 37 Grad. Am Sonntag ist nach einem teils sonnigen Vormittag im Tagesverlauf mehr Wolken. Nachmittags und abends sind Schauer und Gewitter möglich, besonders zwischen Donau und den Alpen. Zum Wochenstart geht es unbeständig weiter, mit Schauern und Gewittern, dazu spürbar weniger heiß. Die aktuellen Wetterwerte. In Gessertshausen 32 Grad bei wolkenlosem Himmel. In Bad Wörishofen 30 Grad und trocken. In Weißenhorn 35 Grad.
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0: Es ist 14 Uhr und 56 Minuten. 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
3: Ich bin Gregor Jussi Moser. Wer am Flughafen eincheckt oder durch die Sicherheitskontrolle geht, könnte das künftig auch per Gesichtserkennung erledigen. Der Bundestag hat dafür die rechtliche Grundlage geschaffen. Die digitale Abfertigung soll aber freiwillig bleiben. Tanja Wagner berichtet.
4: Einchecken, Gepäckaufgabe, Kontrolle, Boarding, überall müssen Papiere vorgelegt werden. Das soll sich ändern, der Weg zum Flieger schneller werden. Künftig sollen Airlines die Daten von EU-Bürgern sowie aus Liechtenstein, Norwegen und der Schweiz einmal gleich zu Beginn über eine App oder Selbstbedienungsautomaten registrieren. Später werden Passagiere dann über eine biometrische Gesichtskontrolle identifiziert.
3: Ob Autobahnen, Schienen oder Wasserwege, in Deutschland stehen zahlreiche Bauprojekte an und die sollen jetzt deutlich schneller in Gang kommen. Der Bundestag hat ein Gesetz der schwarz-roten Koalition beschlossen. Er sieht vor, Verfahren für Genehmigungen zu vereinfachen und zu digitalisieren. Eine Hitzewelle, wie wir sie aktuell erleben, wäre im Frühsommer vor 50 Jahren praktisch unmöglich gewesen. Das sagen Wissenschaftler der Organisation World Weather Attribution. Die Klimaforscher berechnen bei Extremwetterereignissen mithilfe aktueller und historischer Daten, welchen Anteil der Klimawandel daran hat. Dieser sei demnach der maßgebliche Treiber hinter den rekordverdächtigen Temperaturen in West- und Mitteleuropa. Nach dem Vorfall auf einer Brücke in Dinkelsbühl hat sich die mutmaßliche Täterin selbst bei der Polizei gemeldet. Sie soll 2 11-jährige Jungs gegen das Geländer gestoßen haben, als diese von der Brücke in die Wörnitz springen wollten. Die Kinder wurden leicht verletzt. Zu den Hintergründen ermittelt die Polizei noch. Bei der Fußball-Weltmeisterschaft spielen am Abend Norwegen und Frankreich gegeneinander um Platz 1 in Gruppe I. Fürs 16. Finale sind beide Teams mit je 6 Zählern schon nominiert. Los geht's um 21 Uhr unserer Zeit. Parallel spielen der Senegal und Irak gegeneinander.
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5: A8 München Richtung Stuttgart. Zwischen Mühlhausen und Eichelberg derzeit 7 Kilometer Stau aufgrund von Bergungsarbeiten nach einem Unfall. Aktuell wird geblitzt in Ichenhausen auf der Deubacher Straße. In Kempten steht ein Blitzer auf der Salzstraße. In Dillingen wird auf der Georg-Graf-Straße geblitzt. In Bobingen auf der Frieda-Forster-Straße. In Diedorf auf der Pestalozzi-Straße und in Ulm auf der Büfinger Steige.
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5: Endlich Feierabend und es geht darüber hinaus auch noch ins Wochenende. Schönen Freitagnachmittag, hier ist Radio Schwaben. Ich bin Ralf Hohn, schön, dass ihr bei uns seid.
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0: 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Der Start ins Wochenende, das sagt auch, dass wir mit viel Verkehr auf den Autobahnen rechnen müssen. Warum? Das weiß Melanie Mikulla vom ADAC.
1: Am Wochenende startet die erste große Sommerreisewelle, denn in Hessen, Rheinland-Pfalz und im Saarland beginnen die Sommerferien. Wir rechnen schon ab Freitagnachmittag mit deutlich mehr Verkehr auf den Autobahnen. Besonders am Samstagvormittag dürfte es auf vielen Reiserouten eng werden. Neben Urlaubern sind natürlich bei diesen heißen Temperaturen dann auch zahlreiche Ausflügler unterwegs.
0: Und wir wagen aus gegebenem Anlass auch mal den Blick über den Tellerrand.
1: Am Samstag wird die Fernpassstraße zwischen Reute und Nassereith von 10 bis 12 Uhr komplett gesperrt. Wir erwarten daher schon vor und nach der Sperrung erhebliche Verkehrsbehinderungen. Wenn möglich, sollte man diese Strecke am Samstag meiden und seine Fahrt auf einen anderen Zeitpunkt verlegen.
0: Vielen Dank. Melanie Mikulla war das vom ADAC zur bevorstehenden Verkehrssituation an diesem Wochenende.

0: Boah, eine harte Woche war es für alle Frühaufsteher. Abends kommst du nicht ins Bett vor lauter Hitze und dann tagsüber ist man müde. Toll.
1: Trotzdem haben wir es auch diese Woche wieder geschafft und ab nächster Woche wird es wieder kühler. Dann wird es ja auch super entspannt.
0: Wir grüßen alle Frühaufsteher an diesem Freitagnachmittag und laden euch wieder ein. Ab Montag mit uns in den Tag zu starten, immer von 5 bis 9 bringen wir euch rein.
1: Wir freuen uns, alle alten Hasen wieder begrüßen zu dürfen, aber natürlich auch auf alle, die nächste Woche vielleicht das erste Mal mit dabei sind.
0: Aber jetzt genießt das wohlverdiente Wochenende. Wir hören uns.
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1: Es ist 15 Uhr und 27 Minuten. 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
2: Heute ist es bei uns heiß und bis zum Abend verbreitet freundlich, oft noch mit Werten um 32 bis 35 Grad. In der Nacht ist es in Augsburg-Stadt besonders mild. Im Ostallgäu bildet sich zum frühen Morgen stellenweise Nebel. Der Radio Schwaben 3-Tage-Trend. Morgen gibt es nach frischem Start in Bayerisch-Schwaben und im Allgäu wieder einen sehr warmen bis heißen Tag. Mit Höchstwerten zwischen 34 und 37 Grad und viel Sonne neben ein paar Wolken. Am Sonntag ziehen im Tagesverlauf häufiger Schauer und Gewitter auf, besonders zwischen Donau und den Alpen. Zum Wochenstart ist es dann spürbar unbeständiger und etwas weniger heiß. Aktuell meldet Dasing 34 Grad und wolkenlos. In Lindau 33 Grad und trocken. In Burgau 33 Grad.
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4: A8 München Richtung Stuttgart, zwischen Mühlhausen und Eichelberg derzeit 7 Kilometer Stau aufgrund von Bergungsarbeiten nach einem Unfall. Aktuell wird geblitzt in Ichenhausen auf der Deubacher Straße, in Kempten steht ein Blitzer auf der Salzstraße, in Dillingen wird auf der Georg-Graf-Straße geblitzt, in Bobingen auf der Frieda-Forster-Straße, in Diedorf auf der Pestalozzi-Straße und in Ulm auf der Büfinger Steige.
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4: Ich kann mir gut vorstellen, dass wir auch einige Harry Potter-Fans unter unseren Radioschwaben-Hörerinnen und Hörern haben. Heute vor 29 Jahren erschien nämlich der erste Harry Potter und der Stein der Weisen. Wissenswertes über Harry Potter gleich in wissenden 60 Sekunden.
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0: Schönen Start ins Wochenende an diesem Freitagnachmittag mit uns mit Radio Schwaben.
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3: Sonoros.
2: So, jetzt dürftet ihr mich alle hören. Ich habe gerade meine Stimme verzaubert. Nein, ich werde nicht langsam verrückt, sondern ich habe, wie ca. 600 Millionen andere Menschen, Harry Potter gelesen. Die erfolgreichste Buchreihe der modernen Literaturgeschichte handelt vom Zauberlehrling Harry, der in der Welt der Menschen, Muggel genannt, aufwächst und im Alter von 11 Jahren auf die Hogwarts-Schule für Hexerei und Zauberei geht.
4: Du bist ein Zauberer, Harry.
2: Dort erlebt er Abenteuer mit seinen Freunden und muss sich dunklen Mächten stellen. Was so als magisches und total schönes Jugendbuch begonnen hat, wurde mit späteren Teilen ein wahrer Epos. Ein Krieg bricht aus, die anfangs so schöne Fantasiewelt wird zu einem düsteren Schlachtfeld.
5: Harry Potter ist tot!
2: Insgesamt 7 Bücher erscheinen, dazu noch einige Ableger. Das Werk wird in 8 Blockbustern verfilmt, die wiederum knapp 7,7 Milliarden Dollar eingespielt haben. Heute ist die Harry Potter-Welt für viele ein Rückzugsort. Ob in den Büchern, den Filmen oder aber auch in Spielen, Podcasts und viel mehr, sie ist Nostalgie. Ein eigenes Universum, das so detailreich beschrieben ist, dass es sich beinahe ein bisschen echt anfühlt. Übrigens, der Eingang in die magische Welt ist laut Büchern am Londoner Bahnhof King's Cross zwischen den Gleisen 9 und 10. Jedes Jahr versammeln sich tausende Fans am 1. September auf diesen Gleisen, da Harry Potter um Punkt 11 mit dem sogenannten Hogwarts Express an diesem Tag ins Schloss Hogwarts reist.
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0: Wir sind mittendrin im Sommer und der Sommer ist natürlich auch die Zeit von Volksfesten oder auch Festivals. Und ich würde mal sagen, die nächsten Tage heißt es von der Couch auf die Gouch. Ja, das wäre doch eine Idee, oder? Die Gouch in Königsbrunn, die startet nämlich heute. Mehr dazu gleich bei mir um kurz nach vier.
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2: Heute ist es bei uns heiß. Bis zum Abend stehen noch rund 32 bis 35 Grad an. Dazu geht nur wenig Wind. In der Nacht ist es meist klar. Im Unter- und Ostallgäu bildet sich örtlich wieder Nebel. Der Radio Schwaben 3-Tage-Trend. Morgen gibt es in Bayerisch Schwaben und dem Allgäu teils Sonne, im Allgäu örtlich Frühnebel. Danach zeigt sich wieder verbreitet die Sonne. Am Nachmittag stehen erneut sehr heiße 34 bis 36 Grad an. Am Sonntag geht es zunächst freundlich los. Später ziehen Schauer und einzelne Gewitter auf. Zum Wochenstart ist es unbeständig mit weiteren Schauern und Gewittern. Dabei gehen die Temperaturen spürbar zurück. In Meitingen 34 Grad bei wolkenlosem Himmel, in Wertach 31 Grad bei leichter Bewölkung. In Donauwörth 34 Grad.
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0: Es ist 15 Uhr und 58 Minuten. 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
4: Ich bin Gregor Jussi Moser. Der Fall hatte für Entsetzen gesorgt. Eine vierköpfige Familie aus Hamburg starb im November in der Türkei wegen einer Vergiftung mit Insektiziden. Jetzt hat ein Istanbuler Gericht 4 der 6 Angeklagten schuldig gesprochen und hohe Haftstrafen verhängt. Der Betreiber des Hotels etwa wurde zu 13 Jahren und 4 Monaten Haft verurteilt. Der Inhaber der Schädlingsbekämpfungsfirma bekam eine 18-jährige Haftstrafe. An den Flughäfen kann es aktuell wieder sehr voll sein und entsprechend stressig zugehen. Bald wird es aber möglich sein, Stationen wie Check-in und die Kontrollen zu durchlaufen, ohne seine Ausweisdokumente zeigen zu müssen. Der Bundestag hat einem Gesetzentwurf zu digitalen Check-ins zugestimmt. Das soll die Abläufe beschleunigen. In Deutschland wird immer seltener geheiratet. Die Zahl der Eheschließungen ist im vergangenen Jahr auf den niedrigsten Stand seit 1950 gefallen. Mehr von Thomas Bleskin.
5: Knapp 349.000 Paare haben sich 2025 das Ja-Wort gegeben, so wenige wie nie seit Beginn der Statistik. Rund 130.000 Ehen wurden geschieden, das ist ein leichtes Plus gegenüber dem Vorjahr. Insgesamt gehen aber auch die Scheidungszahlen langfristig zurück. Ehen werden heute im Schnitt später beendet, nach gut 14 Jahren. Die meisten Scheidungen erfolgen einvernehmlich, häufig mit gemeinsamen Lösungen für die Kinder.
4: Die Ministerpräsidenten haben sich mit Kanzler Merz auf eine Reform ihrer Finanzbeziehung geeinigt. Künftig soll der Bund 80% der Kosten übernehmen, wenn neue Bundesgesetze die Kommunen finanziell stark belasten. In Bayern hält sich die Begeisterung aber in Grenzen. Der Bayerische Landkreistag findet, die Einigung ist zwar ein Schritt in die richtige Richtung, löst aber die grundlegenden Finanzprobleme der Kommunen nicht. Nicht 50.000, sondern sogar bis zu 100.000 Stellen will Volkswagen offenbar streichen. Das berichtet das Manager-Magazin unter Berufung auf Insider. Konzernchef Blume soll demnach dem Vorstand diese Pläne bereits vorgestellt haben. VW will sich aktuell noch nicht dazu äußern, weil noch Gespräche liefen.
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6: Vorsicht auf der A8 München Richtung Stuttgart zwischen Leipheim und Kreuz Ulm-Elchingen. Hier sind in beiden Richtungen immer mal wieder Gänse auf der Fahrbahn unterwegs. In der Gegenrichtung A8 Stuttgart Richtung München zwischen Merklingen und Oberelchingen 9 Kilometer stockender Verkehr. B17 Landsberg Richtung Augsburg zwischen Oberottmarshausen und Königsbrunn Süd hat es einen Unfall gegeben. Hier ist die Fahrbahn gesperrt. Aktuelle Blitzer stehen in Kempten auf der Salzstraße, auf der B16 bei Dillingen und in Dillingen auf der Georg-Graf-Straße, in Weil auf der Penzinger-Straße, in Lindenberg steht ein Blitzer auf der Gossholzer-Straße und dann haben wir noch einen in Marktoberdorf auf der Hauptstraße.
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6: Ich weiß ja nicht, was ihr an diesem Wochenende so vorhabt, aber ich würde mir an eurer Stelle nicht zu viel vornehmen. Vor allen Dingen nichts, was irgendwie mit körperlich schwerer Arbeit zu tun hat, wie beispielsweise Umzugskisten schleppen oder sonst irgendwas. Es wird und bleibt, tierisch warm und deswegen sollte man sich nicht allzu sehr anstrengen. Aber vielleicht ein Besuch auf der Königsbrunner Gouch, das wäre doch was. Mehr dazu gleich.
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0: Einen schönen Start ins Wochenende wünscht euch Radio Schwaben. Es ist Freitagnachmittag und wie habe ich eben gesagt, von der heimischen Couch zur Königsbrunner Gouch. Das wäre doch, glaube ich, eine gute Idee. Die Königsbrunner Gouch startet nämlich heute für die nächsten knapp 1,5 Wochen. Königsbrunns Bürgermeister Franz Feigl lädt uns alle ein.
1: Liebe Hörerinnen und Hörer von Radio Schwaben, ganz herzlich laden wir Sie auch heuer wieder ein auf unsere Königsbrunner Gouch. Vom 26. Juni bis zum 5. Juli feiern wir wieder mit Ihnen im Festzelt. Dieses Mal mit einer neuen Festwirtsfamilie, der Familie Papert aus Ansbach, die uns auch mit fränkischen Schmankerl verwöhnen wird. Und wenn Sie Fußballfans sind, gerne auch ins Festzelt kommen am 29. Juni und am 4. Juli, wenn die deutsche Nationalelf spielt. Freuen Sie sich mit uns auf eine tolle Gouch 2026. Wir freuen uns auf Sie.
0: Ja, vielen Dank. Da wollen wir hoffen, dass viele der Einladung von Bürgermeister Franz Feigl nachkommen und es sich auf der Königsbrunner Gouch von heute an bis zum 5. Juli so richtig gut kennenlassen. Wir wünschen euch viel Spaß.

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0: Es ist 16 Uhr und 25 Minuten. 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
1: Zum Start in diesen Nachmittag ist es heiß. Bis zum Abend hält sich die große Wärme. Dazu weht nur wenig Wind. In der Nacht kühlt es auf 12 bis 20 Grad ab. Im Ostallgäu und Unterallgäu kann sich stellenweise Nebel bilden. Der Radio Schwaben 3-Tage-Trend. Morgen geht es nach frischem Start wieder rasch in die Hitze. Am Nachmittag stehen 34 bis 36 Grad an. Am Sonntag zeigt es sich zunächst noch freundlich. Später ziehen zwischen Nordschwaben und dem Allgäu Schauer auf. Zum Wochenstart ist es deutlich unbeständiger, mit Gewittern und spürbarem Temperaturrückgang. Aktuell meldet Dinkelscherben wolkenlos bei 35 Grad, Bad Grönenbach wolkenlos bei 33 Grad und Krumbach wolkenlos bei 35 Grad.
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3: Vorsicht auf der A8 München Richtung Stuttgart zwischen Leipheim und Kreuz Ulm-Elchingen. Hier sind in beiden Richtungen immer mal wieder Gänse auf der Fahrbahn unterwegs. In der Gegenrichtung A8 Stuttgart Richtung München zwischen Märklingen und Ober-Elchingen 9 Kilometer stockender Verkehr. B17 Landsberg Richtung Augsburg zwischen Oberottmarshausen und Königsbrunn Süd. Hier hat es einen Unfall gegeben. Hier ist die Fahrbahn gesperrt. Aktuelle Blitzer stehen in Kempten auf der Salzstraße, auf der B16 bei Dillingen und in Dillingen auf der Georg-Graf-Straße, in Weil auf der Penzinger Straße, in Lindenberg steht ein Blitzer auf der Gossholzer Straße und dann haben wir noch einen in Marktoberdorf auf der Hauptstraße.
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3: Habt ihr euch mal überlegt, dass man vielleicht mal ganz anders spontan ins Wochenende starten kann? Wie wäre es denn beispielsweise mit heute noch spontan heiraten? Klingt komisch, könnte aber funktionieren. Bleibt bei mir, gleich erkläre ich es euch.
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0: Freitagnachmittag, wir starten gemeinsam ins Wochenende hier bei uns bei Radio Schwaben. Und stellt euch mal vor, euer Partner oder eure Partnerin kommt jetzt gleich nach Hause und ihr sagt, du Schatz, weißt du was, wir könnten doch eigentlich jetzt so zum Start ins Wochenende noch kurz spontan heiraten, oder? Wahrscheinlich würde euch dann euer Partner nach dem Verstand fragen und sagen, ist vielleicht ein bisschen warm heute oder wieso kommst du auf diese Idee? Aber es ist möglich. Bayernweit an vielen Orten kann heute spontan geheiratet werden. Beispielsweise in der Kirche St. Anna in Augsburg. Bettina Böhmer-Lamy ist dort die Pfarrerin.
1: Ja, manchmal ist der richtige Moment einfach jetzt. Deswegen starten wir wieder die bayernweite Aktion Einfach heiraten für kurz entschlossene Paare, die ihre Liebe feiern wollen.
0: Ja, und es ist alles da.
1: Es ist der Brautschmuck da, es ist die Kirche geschmückt, es sind live Kirchenmusiker und Kirchenmusikerinnen da, bis hin, dass auf die eigene Liebe angestoßen werden kann mit einem Glas Prosecco mit und ohne Alkohol natürlich.
0: Das ist doch eine coole Geschichte, oder? Also eigentlich kann man sich vorher auch schon per E-Mail anmelden, aber man kann auch noch spontan bis heute Abend um 21 Uhr vorbeikommen, wie wir gerade gehört haben. Es ist wirklich an alles gedacht. Wenn man es heute jetzt nicht schafft, es gibt auch schon bald wieder die nächsten Termine bayernweit an mehreren Orten, beispielsweise am 2.7. wäre auch schon wieder so eine Möglichkeit, spontan zu heiraten.
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Der Feierabend am Freitag hier bei uns bei Radio Schwaben. Naja, eigentlich war das ja so nicht gedacht, ne? Das Fußballspiel gestern Abend, da haben sich dann doch einige etwas anderes drunter vorgestellt. 2:1 verloren gestern Abend gegen Ecuador, war jetzt keine wirklich überzeugende Leistung. Aber vielleicht braucht's manchmal auch so einen Tritt in den Allerwertesten, um vielleicht jetzt rechtzeitig zur K.O.-Runde wieder wach zu werden und zu sagen, so Freunde, so können wir nicht weitermachen. Wir analysieren das gleich nochmal um 4:15 hier bei uns, was da gestern Abend los war.

0: Gleich mehr davon. 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
1: Zum Start in diesen frühen Abend ist es bei uns sehr warm. Bis Mitternacht liegen die Werte noch bei rund 20 bis 24 Grad. In Augsburg-Stadt ist es durch die milde Nacht sogar noch etwas wärmer und der Wind spielt kaum eine Rolle. Der Radio Schwaben 3-Tage-Trend. Morgen gibt es vor allem im Allgäu örtlich Nebelfelder. Danach wird es verbreitet wieder klar und am Nachmittag stehen heiße 34 bis 36 Grad an. Am Sonntag geht es zunächst freundlich los. Später ziehen Schauer und einzelne Gewitter auf. Zum Wochenstart ist es unbeständiger mit weiteren Schauern und Gewittern. Dazu spürbar weniger heiß in Bayerisch-Schwaben und dem Allgäu. In Rehling 34 Grad bei trübem Wetter. In Erkheim 33 Grad und wolkenlos. In Monheim 33 Grad.
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0: Es ist 16 Uhr und 55 Minuten. 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
3: Ich bin Gregor Jussi Moser. Am Wochenende kann die Hitze bei einigen zu gesundheitlichen Problemen führen. Bayerns Krankenhäuser sehen sich aber gewappnet, wie die Bayerische Krankenhausgesellschaft mitgeteilt hat. Besonders gefährdet sind ältere Menschen, Kinder, Schwangere und Menschen mit chronischen Vorerkrankungen. Die Krankenhausgesellschaft appelliert an uns alle, genug zu trinken, die Mittagshitze zu meiden und auf unsere Mitmenschen zu achten. Die Bundesregierung plant ja Kürzungen beim Wohngeld und das sorgt weiter für Kritik. Der Deutsche Mieterbund bezweifelt, ob der Staat hier wirklich Geld einspart oder nicht nur Ausgaben verlagert, weil viele Wohngeldhaushalte in die Grundsicherung wandern werden. Mehr als die Hälfte der Wohngeldbeziehenden sind Rentner und Alleinerziehende. Der Mieterbund kritisiert, dass diesen eine zusätzliche finanzielle Belastung droht. Lebenslange Haft für den sogenannten Todesfahrer vom Magdeburger Weihnachtsmarkt. Das Landgericht hat nach dem Anschlag von 2024 die Höchststrafe verhängt, berichtet Lea Matschulat.
4: Der Angeklagte verfolgt das Urteil gegen ihn regungslos. Das Gericht bescheinigt dem 51-Jährigen eine große Gefährlichkeit. Und es ist sehr wahrscheinlich, dass er den Rest seines Lebens im Gefängnis bzw. Maßregelvollzug verbringen wird. Beim Anschlag kurz vor Weihnachten 2024 waren ein 9-Jähriger und 5 Frauen ums Leben gekommen. Hunderte Menschen wurden verletzt.
3: Ukrainische Männer zwischen 23 und 60 Jahren sollen in der EU künftig keinen Schutzstatus bekommen, zumindest wenn sie keine Ausreiseerlaubnis von der Ukraine haben. Die Regierung des Landes hatte die EU-Kommission darum gebeten, weil so viele wehrpflichtige Männer die Ukraine verlassen haben. Die betroffenen Männer können aber weiter einen regulären Asylantrag stellen. Bei der Fußball-Weltmeisterschaft spielen am Abend Norwegen und Frankreich gegeneinander um Platz 1 in Gruppe I. Fürs Sechzehntelfinale sind beide Teams mit je 6 Zählern schon nominiert. Los geht's um 21 Uhr unserer Zeit. Parallel spielen der Senegal und Irak gegeneinander.
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5: A8 Stuttgart Richtung München zwischen Märklingen und Oberätingen. Derzeit 8 Kilometer stockender Verkehr. In der Gegenrichtung zwischen Märklingen und Hohenstadt derzeit 6 Kilometer Stau. A96 Lindau Richtung München zwischen Landsberg am Lech Ost und Schöffelding. Vorsicht bitte, hier hat es einen Unfall mit mehreren Fahrzeugen gegeben. Die B17 Landsberg Richtung Augsburg ist zwischen Oberottmarshausen und Königsbrunn Süd nach einem Unfall gesperrt. Die aktuell gemeldeten Blitzer stehen in Kempten auf der Hirnbein- und der Salzstraße. In Dillingen wird auf der Georg-Graf-Straße geblitzt. In Lindenberg steht ein Blitzer auf der Gossholzer Straße. Marktoberdorf, Hauptstraße, Neu-Ulm, Allgäuer Straße und A96 Höhe Wangen.
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5: Denkt dran, bei diesen Temperaturen bitte genügend trinken. Für die Erfrischung eurer Ohren sind wir zuständig mit mehr 80er, 90ern und aktuellen Hits. Hier bei uns bei Radio Schwaben auf dem Weg ins Wochenende und den Feierabend. Ich bin Ralf Hohn, hallo.
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0: Schönen Start ins Wochenende mit uns, mit Radio Schwaben. Ich weiß, gestern Abend waren viele verabredet. Die Pavillons waren aufgebaut, der Grill an, die Getränke kalt gestellt und dann ab 22 Uhr Fußball gucken. Deutschland gegen Ecuador. Und dann ging es ja auch erstmal ganz gut los durch den 1:0 Führungstreffer von Leroy Sané und alles, was danach kam. War jetzt nicht wirklich so geplant. Lukas Prosser, was war denn da los?
1: Servus Ralf, grüß dich. Also als neutraler Zuschauer war es gestern ein Bretterspiel. Es ging erstmal los mit dem schnellsten deutschen WM-Tor seit 1934. Sané trifft in der zweiten Minute. Absolut irre. Aber da schon große Diskussion, denn der Treffer, der hätte nicht zählen dürfen. Ja. Pavlovic trifft einen Ecuador-Verteidiger zuvor mit dem Fuß am Kopf. Das ist eigentlich, ganz ehrlich, unglaublich, dass da nicht abgepfiffen wird. Ja. Aber man hat gemerkt, für die Südamerikaner geht es hier um alles. Die haben richtig Druck gemacht. In der 8-Minute gab es dann schon die Antwort, Ecuador trifft zum 1:1 und dann ging es wirklich viel hin und her. Direkt nach Anstoß zur zweiten Hälfte wurde ein Elfmeter für Deutschland aberkannt, weil Sané vorher einen Foul begangen hat. Ecuador hat gegen Ende dann immer mehr Druck gemacht und unsere Verteidigung, die war echt wackelig. Also ja. Jonathan Tah macht fast ein Eigentor, dann in der 77. trifft Ecuador, muss man auch sagen, verdient nach einer Ecke. Und Neuer, der sah da wirklich nicht gut aus. Also normal hat er so einen gebrauchten Abend.
0: Jetzt macht man sich natürlich schon Gedanken, was ist, wenn jetzt wirklich so ein richtig ernstzunehmender Gegner kommt, ne? Also bisher waren das ja alles sehr leicht bespielbare Gegner und trotzdem gerade vor allen Dingen gestern die Leistung nicht überzeugend. Wie geht's denn weiter am Montag dann in Boston, ne?
1: Also wie gestern gesagt, wir waren davor schon sicher Gruppenerster und im 16. Finale, da entscheidet sich jetzt in der Nacht von Samstag auf Sonntag fix, auf wen wir dann später treffen. Möglich sind Südkorea, Schottland, Australien, Paraguay oder Schweden. Und jetzt ist halt vor allem eins wichtig, nicht den Kopf in den Sand stecken. Das war gestern keine wirklich gute Leistung, aber wir sind weiter. Die ersten zwei Spiele waren gut und Montag ist ein neues Spiel. Und wenn wir das ordentlich gewinnen, dann schaut keiner mehr auf gestern zurück und das wird ganz schnell vergessen.
0: Ja, ich habe es eben schon gesagt, vielleicht brauchte man einfach mal den Tritt in den Allerwertesten, um wachgerüttelt zu werden, so nach dem Motto, hey, ab jetzt wird richtig Fußball gespielt. Wir schauen mal. Lukas, das war dein Wort zum Freitag. Schönes Wochenende und dank dir.

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1: Es ist 17 Uhr und 26 Minuten. 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
2: Heute am Abend ist es bei uns noch heiß. Bis Mitternacht oft klar, mit nur wenig Wind und Temperaturen von 20 bis 27 Grad. In der Nacht kühlt es etwas ab. In Bayerisch-Schwaben und dem Allgäu kann sich im Ostallgäu und Unterallgäu stellenweise Nebel bilden. Der Radio Schwaben 3-Tage-Trend. Morgen gibt es erst teils Dunst- oder Nebelfelder, danach viel Sonne. Und am Nachmittag wird es bei 34 bis 36 Grad erneut sehr heiß. Am Sonntag beginnt der Tag noch freundlich. Später ziehen Schauer und einzelne Gewitter auf. Zum Wochenstart ist es unbeständiger. Dann sind erneut Schauer und Gewitter dabei und die große Hitze ist erst einmal vorbei. Aktuell meldet Gersthofen 34 Grad und wolkenlos. Jengen 31 Grad und trocken sowie Wemding 34 Grad.
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4: A8 Stuttgart Richtung München zwischen Merklingen und Oberätingen derzeit 8 Kilometer stockender Verkehr. In der Gegenrichtung zwischen Merklingen und Hohenstadt derzeit 6 Kilometer Stau. A96 Lindau Richtung München zwischen Landsberg am Lech Ost und Schöffelding. Vorsicht bitte, hier hat es einen Unfall mit mehreren Fahrzeugen gegeben. Die B17 Landsberg Richtung Augsburg ist zwischen Oberottmarshausen und Königsbrunn Süd nach einem Unfall gesperrt. Die aktuell gemeldeten Blitzer stehen in Kempten auf der Hirnbein- und der Salzstraße. In Dillingen wird auf der Georg-Graf-Straße geblitzt. In Lindenberg steht ein Blitzer auf der Gossholzer Straße. Markt Oberdorf, Hauptstraße, Neu-Ulm, Allgäuer Straße und A96 Höhe Wangen.
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4: Auch wir von Radio Schwaben sind wieder sehr umtriebig, würde ich mal so sagen, denn wir sind gleich wieder unterwegs in der Vergangenheit des Donau-Ries mit unserer Stadtgeschichte und Franzi Bernhauser in ein paar Minuten.
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0: Wenn man heute durchs Donau-Ries geht, wirkt die Landschaft ruhig. Wälder, Hügel und dazwischen die Ruinen von Hochhaus und ganz in der Nähe Niederhaus. Doch vor langer Zeit war das hier alles andere als still. Damals standen dort zwei Burgen, so nah beieinander, dass man sich fast gegenseitig in die Höfe hätte rufen können.
1: Hallöchen!
0: Die Menschen nannten sie die Bruderburgen. Und genau da beginnt die Geschichte. Man erzählt sich, dass die beiden Burgherren einst eng verwandt waren. Vielleicht Brüder oder Vettern. Anfangs hielten sie zusammen, teilten Wege, Wälder und sogar Feste. Doch mit der Zeit änderte sich etwas. Aus Vertrauen wurde Stolz, aus Nähe wurde Konkurrenz. Jede Burg wollte die stärkere sein. Wer hatte die bessere Lage? Wer konnte mehr Leute beschützen? Wer hatte mehr Einfluss im Tal? Kleine Streitigkeiten wurden größer, bis irgendwann niemand mehr nachgeben wollte. So lebten die beiden Burgen Seite an Seite, aber nicht mehr miteinander. Mit den Jahren verlor der Streit an Bedeutung, aber die Nähe blieb. Und irgendwann kamen Brände, Kriege und der Lauf der Zeit. Und aus dem stolzen Burgen wurden Ruinen. Heute stehen Hochhaus und Niederhaus nur noch als stille Zeugen da. Kein Streit mehr, kein Lärm. Nur Wind, der durch die alten Mauern zieht. Und die Erinnerung daran, wie nah sich Freundschaft und Konkurrenz manchmal sein können.
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0: Gemeinsam geht's rein ins Wochenende mit eurem Lieblingssender, mit uns, mit Radio Schwaben. Und ich muss sagen, es ist ja tagsüber unheimlich heiß, so abends so ab, ja, ich sag mal 21, 22 Uhr. Da kann man es dann auf dem Balkon oder der Terrasse so ein bisschen aushalten, wenn dann auch etwas Wind geht. Und dann wird's wirklich gemütlich und dann macht's auch richtig Spaß, so einen Sommerabend zu genießen. Was gehört denn für euch eigentlich zu so einem schönen Sommerabend dazu?
1: Ein schöner Sommerabend ist eigentlich bei uns auf der Terrasse, wenn mein Mann dabei ist, vielleicht noch Freunde und wir Brotzeit machen und ein Gläschen Wein miteinander trinken und lachen und einfach gute Laune haben.
2: Grillen und Spiele spielen. Monopoly finde ich immer gut.
3: Biergarten mit meiner besten Freundin.
4: Gegrillt, gechillt am See.
5: Mit Ed Sheeran Musik.
6: Meine Frau muss dabei sein. Das ist ein perfekter Sommerabend.
0: Na wunderbar, das klingt doch auf jeden Fall schon mal gut. Dann hoffe ich, dass ihr mit so einem perfekten Sommerabend heute auch ins Wochenende starten könnt.

0: gleich mehr davon.
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2: Heute am frühen Abend ist es bei uns heiß. Bis Mitternacht liegen die Temperaturen noch bei rund 20 bis 27 Grad. Dazu weht nur wenig Wind. In Bayerisch-Schwaben und dem Allgäu ist die Nacht meist klar. Im Unterallgäu und Ostallgäu kann sich zum Morgen hin stellenweise Nebel bilden. Der Radio Schwaben 3-Tage-Trend. Morgen ist es erst freundlich, teils mit Frühnebel im Allgäu. Danach gibt es viel Sonne und am Nachmittag verbreitet große Hitze mit 34 bis 36 Grad. Am Sonntag geht es zunächst noch freundlich los, später ziehen Schauer und Gewitter auf und zum Wochenstart ist es unbeständiger und nicht mehr ganz so heiß. Aktuell meldet Untermeitingen 33 Grad, in Mindelheim 31 Grad bei wolkenlosem Himmel und in Nordendorf 34 Grad.
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0: Es ist 17 Uhr und 59 Minuten. 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
4: Ich bin Gregor Jose Moser. Eine vierköpfige Familie aus Hamburg stirbt während eines Türkeiurlaubs im November 2025. Ein Gutachten stellt später fest, Schuld ist der Einsatz von Insektiziden im Hotel. Jetzt hat ein Istanbuler Gericht 4 Angeklagte zu Haftstrafen verurteilt. Svenja Huck berichtet.
5: Der Betreiber des Hotels erhielt 13 Jahre und 4 Monate Haft. Der Inhaber der Schädlingsbekämpfungsfirma und sein Sohn wurden zu jeweils 18 Jahren verurteilt. Ein Mitarbeiter zu gut 12 Jahren. Das Gericht wertete den Fall als bewusste fahrlässige Tötung. Das Urteil ist noch nicht rechtskräftig.
4: Bayern fördert künftig Projekte von Städten und Gemeinden, die die Folgen von Hitzewellen abschwächen sollen. Noch in diesem Sommer soll dafür eine neue Förderrichtlinie in Kraft treten. Hitze sei ein echtes Gesundheitsrisiko für Millionen Menschen, sagte Umweltminister Glauber. Aus Sicht der Grünen braucht es vor allem in Kitas und Schulen mehr Hitzeschutz. Räume dort könnten oft nicht kühl gehalten werden. Flugreisende haben bald die Möglichkeit, eine überwiegend digitale Abfertigung zu nutzen. Der Bundestag hat einem Gesetzentwurf von Union und SPD zugestimmt. Fluglinien können künftig Daten aus Reisepässen und Personalausweisen durch deren Chip auslesen. Am Flughafen soll außerdem ein Foto gemacht werden. Dann können Reisende per Gesichtserkennung alle Stationen durchlaufen, ohne Ausweisdokumente zeigen zu müssen. Wir bleiben im Bundestag. Der hat auch einem Gesetz zugestimmt, das dafür sorgen soll, dass Bauprojekte wie Autobahnen und Schienen schneller geplant und genehmigt werden. Zu diesem Zweck werden Vorschriften vereinfacht und viele Verfahren digitalisiert. Fehlt noch der Blick zur Fußball-WM. Da treffen heute 2 Topstars aufeinander. Die Stürmer Erling Haaland von Norwegen und Frankreichs Kylian Mbappé. Um 21 Uhr spielen die beiden Teams um den ersten Platz in Gruppe I. Parallel treffen noch Senegal und der Irak aufeinander, die beide noch 0 Punkte haben.
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6: A8 Stuttgart Richtung München. Zwischen Burger und Sussmarshausen. Vorsicht bitte, hier hat sich ein Unfall auf der linken Spur ereignet. A96 Lindau Richtung München, zwischen Landsberg am Lech Ost und Schöffelding, hier kommt es immer noch zu Behinderungen nach einem Unfall mit mehreren Fahrzeugen. Die aktuellen Blitzer stehen in Kempten auf der Kaufbeurer und der Hirnbeinstraße. In Dillingen wird auf der Georg-Graf-Straße geblitzt. In Lindenberg steht ein Blitzer auf der Gossholzer Straße. Auf der Untere Grabenstraße in Leutkirch wird geblitzt. Auf der Hauptstraße in Marktoberdorf. In Neu-Ulm steht einer auf der Allgäuer Straße und auf der A96 bei Wangen.
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6: Ich kann ja gut verstehen, dass dem einen oder anderen vielleicht heute nicht unbedingt der Sinn nach Fußball steht, nach dem Deutschlandspiel gestern Abend. Aber vielleicht könnte man sich dann doch, wenn wir denn weiterkommen sollten, einen unserer nächsten Gegner anschauen. Frankreich gegen Norwegen. Heute Abend um 21 Uhr. Da sind die Franzosen ja durchaus auch in der Favoritenrolle. Sind wir mal gespannt. Ich bin Ralf Hohn. Schönen Freitagabend. Kommt gut ins Wochenende mit uns.
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0: auch eine harte Woche war es für alle Frühaufsteher. Abends kommst du nicht ins Bett vor lauter Hitze und dann tagsüber ist man müde. Toll.
1: Trotzdem haben wir es auch diese Woche wieder geschafft und ab nächster Woche wird es wieder kühler. Dann wird es ja auch super entspannt.
0: Wir grüßen alle Frühaufsteher an diesem Freitagnachmittag und laden euch wieder ein. Ab Montag mit uns in den Tag zu starten, immer von 5 bis 9 bringen wir euch rein.
1: Wir freuen uns, alle alten Hasen wieder begrüßen zu dürfen, aber natürlich auch auf alle, die nächste Woche vielleicht das erste Mal mit dabei sind.
0: Aber jetzt genießt das wohlverdiente Wochenende. Wir hören uns.
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3: Es ist 18 Uhr und 25 Minuten. 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
4: Heute Abend ist es bei uns noch oft klar. In Bayerisch-Schwaben und dem Allgäu hält sich die Hitze zäh. Bis Mitternacht liegen die Werte meist noch zwischen 20 und 27 Grad. In Augsburg-Stadt bleibt es besonders warm. In der Nacht kühlt es nur langsam ab. Im Unterallgäu und Ostallgäu kann sich zum Morgen hin stellenweise Nebel bilden. Der Radio Schwaben 3-Tage-Trend. Morgen gibt es erst teils Nebelfelder. Danach setzt sich verbreitet die Sonne durch und am Nachmittag ist es erneut heiß mit 34 bis 36 Grad. Am Sonntag geht es erst freundlich los. Später ziehen zwischen Nordschwaben und dem Allgäu mehr Wolken auf und zum Nachmittag und Abend sind einzelne Schauer oder Gewitter möglich. Zum Wochenstart ist es unbeständiger mit Schauern und Gewittern. Dazu spürbar weniger heiß. Aktuell meldet Fischach 33 Grad, Babenhausen 33 Grad und Rhein am Lech 34 Grad bei wolkenlosem Himmel.
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5: A8 Stuttgart Richtung München zwischen Burgau und Zusmarshausen. Vorsicht bitte, hier hat sich ein Unfall auf der linken Spur ereignet. A96 Lindau Richtung München zwischen Landsberg am Lech Ost und Schöffelding. Hier kommt es immer noch zu Behinderungen nach einem Unfall mit mehreren Fahrzeugen. Die aktuellen Blitzer stehen in Kempten auf der Kaufbeurer und der Hirnbeinstraße. In Dillingen wird auf der Georg-Graf-Straße geblitzt. In Lindenberg steht ein Blitzer auf der Gossholzer Straße. Auf der Untere Grabenstraße in Leutkirch wird geblitzt. Auf der Hauptstraße in Marktoberdorf. In Neu-Ulm steht einer auf der Allgäuer Straße und auf der A96 bei Wangen.
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5: Ob gemütlich am Badesee oder noch ein kurzer Trip in den Biergarten, ganz egal, wie ihr diesen Freitagabend gestaltet. Wir sind bei euch mit mehr 80ern, 90ern und aktuellen Hits. Bringen wir euch ins wohlverdiente Wochenende.
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optimale Abkühlung für eure Ohren mit mehr 80ern, 90ern und aktuellen Hits zum Start ins Wochenende. Das war's von mir am Freitag Feierabend. Martina Neu ist diejenige, die euch gleich weiter begleitet ab 19 Uhr. Und wenn ihr wollt, hören wir uns morgen früh ab 8 wieder und ich bringe euch dann durch den Samstagvormittag. Ich bin Ralf Hohn. Macht was draus aus diesem Freitagabend. Ciao und tschüss.

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3: Am Abend ist es bei uns sehr warm. Bis Mitternacht stehen noch rund 23 bis 28 Grad auf dem Thermometer. Dazu geht kaum Wind. In Bayerisch-Schwaben und dem Allgäu ist die Nacht meist klar. Im Unterallgäu und Ostallgäu bildet sich zum Morgen örtlich Nebel. Der Radio Schwaben 3-Tage-Trend. Morgen gibt es erst teils etwas Dunst oder Nebel, danach viel Sonne und am Nachmittag ist es mit 34 bis 36 Grad erneut heiß. Am Sonntag ziehen erst freundliche Abschnitte durch, später steigt das Schauer- und Gewitterrisiko. Zum Wochenstart ist es unbeständig mit Schauern und Gewittern, dabei gehen die Temperaturen etwas zurück. Die aktuellen Wetterwerte. In Königsbrunn 33 Grad. In Germeringen wolkenlos bei 30 Grad. In Nördlingen 34 Grad.
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0: Es ist 18 Uhr und 56 Minuten. 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
5: Ich bin Florian Klaus. Der Hitzerekord ist gebrochen. Der Deutsche Wetterdienst hat nach vorläufigen Angaben mit 41,3 Grad die höchste Temperatur registriert, die bisher in Deutschland gemessen wurde. Der vorläufige Neurekord ist in Saarbrücken aufgestellt worden. Er könnte aber schnell wieder fallen. Für morgen sind Temperaturen mit stellenweise bis zu 42 Grad angesagt. Viele Veranstaltungen fallen am Wochenende aus. Höchststrafe für den Todesfahrer vom Magdeburger Weihnachtsmarkt. Das Landgericht Magdeburg hat ihn zu lebenslanger Haft verurteilt. Dabei wurde auch die besondere Schwere der Schuld festgestellt. Ein Gerichtssprecher hat gesagt:
6: Konkret bedeutet dies, dass der Angeklagte, wenn überhaupt, nur eine sehr geringe Chance hat, jemals wieder in Freiheit zu gelangen.
5: Der Mann hatte 2024 mit einem Mietwagen 6 Menschen getötet und Hunderte verletzt. Sachsen-Anhalts Ministerpräsident Schulze hat gesagt, die Opfer würden nicht allein gelassen. Darauf könnten sie sich auch nach dem Urteil verlassen. Der CSD in München trotzt der Hitze. Ab 12 Uhr werden morgen in einer Parade zum Christopher Street Day mehr als 200 Gruppen mit bunt geschmückten Mottowagen durch die Innenstadt ziehen. Über die Pride Meiler auf der Ludwigstraße werden wegen der hohen Temperaturen Trinkwasserstellen und Wassersprühstationen verteilt. Zum Umzug und dem dazugehörigen Straßenfest erwarten die Veranstalter mehr als 300.000 Menschen. Bei der Fußball-Weltmeisterschaft kämpfen am Abend Norwegen und Titelkandidat Frankreich im direkten Duell um Platz 1 in Gruppe I. Fürs 16. Finale sind beide Teams mit je 6 Zählern bereits nominiert. Angepfiffen wird die Partie um 21 Uhr unserer Zeit. Parallel spielen der Senegal und Irak gegeneinander. Beide Teams haben selbst bei einem Sieg nur noch theoretische Chancen aufs Weiterkommen.
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3: Vorsicht auf der A7 Ulm Richtung Füssen-Reute und in der Gegenrichtung zwischen Nersingen und Dreieck Hittistetten. Dort sind Hunde auf der Fahrbahn. Auf der A8 Stuttgart Richtung München zwischen Günzburg und Rastplatz Schepperer Flur staut es sich auf 4 Kilometern. Dazu kommt zwischen Burgau und Zusmarshausen ein Unfall mit bis zu 18 Minuten Zeitverlust. Auf der DRG 28 und DRG 7 zwischen Faimingen und Echenbrunn ist in beiden Richtungen die Richtungsfahrbahn gesperrt. Nach einem Unfall sind Rettungsfahrzeuge im Einsatz. Und hier die neuesten Blitzer auf Radio Schwaben. Auf der Kaufbeurer Straße und der Hirnbeinstraße in Kempten. Kommt's gut an.
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3: 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An diesem Freitagabend im Juni verbringen wir bis 0 Uhr die Zeit zusammen. Egal ob in Aichach, Donauwörth oder Sonthofen. Ich bin Martina Neu. Einen schönen Abend.

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1: Es ist 19 Uhr und 25 Minuten. 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
2: Heute Abend ist es bei uns lange klar und sehr warm. In der Nacht kühlt es auf etwa 13 bis

0: 21 Grad ab. Am mildesten bleibt es in Augsburg-Stadt. Im Unterallgäu und Ostallgäu kann sich stellenweise Nebel bilden. Der Wind spielt kaum eine Rolle. Der Radio Schwaben 3-Tage-Trend. Morgen gibt es in Bayerisch-Schwaben und im Allgäu teils Frühnebel, danach viel Sonne. Am Nachmittag wird es heiß mit 34 bis 36 Grad. Am Sonntag ziehen zunächst noch freundliche Abschnitte durch. Später sind Schauer und einzelne Gewitter wahrscheinlicher. Zum Wochenstart geht es unbeständig weiter, dann mit Gewittern und spürbar etwas tieferen Temperaturen. Aktuell meldet Inningen 33 Grad, in Obergünzburg 30 Grad und wolkenlos, in Dillingen 34 Grad.
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0: Vorsicht auf der A7 Ulm Richtung Füssen-Reute und in der Gegenrichtung Richtung Ulm zwischen Nersingen und Dreieck Hittestetten. Dort sind Hunde auf der Fahrbahn. Vorsicht auf der A96 Lindau Richtung München und in der Gegenrichtung Richtung Lindau zwischen Mindelheim und Bad Wörishofen. Dort sind wegen eines Fahrradfahrers Personen auf der Fahrbahn. Auf der DLG 28 und DLG 7 zwischen Faimingen und Echenbrunn ist in beiden Richtungen die Richtungsfahrbahn gesperrt. Rettungsfahrzeuge sind im Einsatz, dazu läuft die Unfallaufnahme. Nur ein Blitzer ist aufgebaut, auf der Kaufbeurer Straße in Kempten. Gute und sichere Fahrt.
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0: Martina Neu wünscht euch einen schönen Freitagabend. Von Kult bis aktuell alles in einem Mix. Egal ob Stadt Bergen, Wertingen oder Füssen. Und jetzt für euch Coolio mit Gangsta's Paradise, The Look von Roxette und Aerosmith mit Cryin'.

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1: Am Wochenende startet die erste große Sommerreisewelle, denn in Hessen, Rheinland-Pfalz und im Saarland beginnen die Sommerferien.
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0: Die Hitzewoche geschafft. Jetzt ist das Wochenende da. Oder jedenfalls nah.
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2: Der Abend zeigt sich klar und sehr warm. In der Nacht kühlt es bei uns auf etwa 13 bis 21 Grad ab. Im Ostallgäu und Unterallgäu kann sich örtlich wieder Nebel bilden. Der Radio Schwaben 3-Tage-Trend. Morgen ist es in Bayerisch Schwaben und dem Allgäu meist sonnig. Nach Frühnebel im Allgäu rasch heiß mit viel Sonne und am Nachmittag verbreitet um 34 bis 36 Grad. Am Sonntag ziehen erst freundliche Abschnitte durch, später sind Schauer und einzelne Gewitter wahrscheinlicher. Zum Wochenstart ist es unbeständig, dann mit Gewittern und spürbar gedämpfteren Temperaturen. In Bobingen 33 Grad, in Memmingen 32 Grad und in Asbach-Bäumenheim 33 Grad bei wolkenlosem Himmel.
0: 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Es ist 19 Uhr und 58 Minuten. 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
3: Ich bin Florian Klaus. So heiß war es in Deutschland noch nie. 41,3 Grad hat der Deutsche Wetterdienst heute in Saarbrücken registriert. Der neue Rekord könnte aber schnell übertroffen werden. Morgen wird es nämlich auch nicht kühler. Besonders heiß war es auch unter anderem im fränkischen Kitzingen. 40,7 Grad hat das Thermometer dort angezeigt. Die Werte sind alle vorläufig, können also noch vom Wetterdienst korrigiert werden. Bayern fördert künftig Projekte von Städten und Gemeinden, die die Folgen von Hitzewellen wie aktuell abschwächen sollen. Noch in diesem Sommer soll dafür eine neue Förderrichtlinie in Kraft treten. Hitze sei ein echtes Gesundheitsrisiko für Millionen Menschen, sagte Umweltminister Glauber. Aus Sicht der Grünen braucht es etwa in Kitas und Schulen mehr Hitzeschutz. Ihnen fehlen meistens Möglichkeiten, die Räume kühl zu halten, hieß es. In Deutschland wird immer seltener geheiratet. Die Zahl der Eheschließungen ist im vergangenen Jahr auf den niedrigsten Stand seit 1950 gefallen. Gleichzeitig gab es etwas mehr Scheidungen als im Jahr zuvor. Thomas Bleskin berichtet.
4: Knapp 349.000 Paare haben sich 2025 das Ja-Wort gegeben, so wenige wie nie seit Beginn der Statistik. Rund 130.000 Ehen wurden geschieden, das ist ein leichtes Plus gegenüber dem Vorjahr. Insgesamt gehen aber auch die Scheidungszahlen langfristig zurück. Ehen werden heute im Schnitt später beendet, nach gut 14 Jahren. Die meisten Scheidungen erfolgen einvernehmlich, häufig mit gemeinsamen Lösungen für die Kinder.
3: Fehlt noch der Blick zur Fußball-WM. Da treffen heute zwei Topstars aufeinander, nämlich die Stürmer Erling Haaland von Norwegen und Frankreichs Kylian Mbappé. Um 21 Uhr spielen die beiden Teams um den ersten Platz in Gruppe I. Parallel treffen noch Senegal und der Irak aufeinander, die beide noch 0 Punkte haben.
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2: Auf der DLG 28 und der DLG 7 zwischen Faimingen und Echenbrunn ist in beiden Richtungen die Fahrbahn gesperrt. Dort sind Rettungsfahrzeuge im Einsatz. Grund ist eine Unfallaufnahme. Es ist nur ein Blitzer gemeldet auf der Kaufbeurer Straße in Kempten. Gute Fahrt mit Radio Schwaben.
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2: 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Wir begleiten euch gut gelaunt durch den Freitagabend. Mit euch heute Abend unterwegs ist Martina Neu. Musik ab.

0: Es ist 20 Uhr und 27 Minuten. 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
1: Zum Start in diesen Abend ist es meist klar und sehr warm. In der Nacht kühlt es auf 13 bis 21 Grad ab. Im Ostallgäu und Unterallgäu kann sich örtlich Nebel bilden. Der Radio Schwaben 3-Tage-Trend. Morgen gibt es nach frischem Start viel Sonne, später ist es verbreitet heiß mit 33 bis 36 Grad. Am Sonntag ziehen nach einem oft noch freundlichen Vormittag im Tagesverlauf mehr Schauer und einzelne Gewitter auf. Zum Wochenstart ist es unbeständiger und etwas weniger heiß, mit Gewittern vor allem zwischen Nordschwaben und dem Allgäu. Aktuell meldet Stadt Bergen 32 Grad, Füssen 29 Grad bei wolkenlosem Himmel und Wallerstein 32 Grad bei trübem Wetter.
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1: Auf der DLG 28 und der DLG 7 zwischen Valmingen und Echenbrunn ist in beiden Richtungen die Fahrbahn gesperrt. Dort sind Rettungsfahrzeuge im Einsatz. Grund ist eine Unfallaufnahme. Und hier die neuesten Blitzer auf Radio Schwaben. Auf der Kaufbeurer Straße in Kempten und auf der Füssener Straße in Schwangau. Kommt gut ans Ziel.
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1: Für das Ries, die Region Augsburg und das Allgäu, ich bin Martina Neu und begleite euch durch den Freitagabend. Hier läuft, was ihr wirklich hören wollt. Einen schönen Abend mit Radio Schwaben.

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1: Heute Abend ist es meist klar und noch sehr warm. In der Nacht kühlt es auf 13 bis 21 Grad ab. Im Ostallgäu und Unterallgäu kann sich stellenweise Nebel bilden. Der Radio Schwaben 3-Tage-Trend. Morgen ist es oft sonnig, später verbreitet heiß mit viel Sonne und Höchstwerten von 34 bis 36 Grad. Am Sonntag ziehen in Bayerisch-Schwaben und im Allgäu zunächst noch freundliche Abschnitte durch. Am Nachmittag und Abend nehmen dann Schauer und Gewitter zu. Zum Wochenstart ist es unbeständig. Dazu gehen die Temperaturen spürbar zurück. Die aktuellen Wetterwerte. In Friedberg 31 Grad. In Immenstadt 28 Grad und wolkenlos. In Nersingen 30 Grad und ebenfalls wolkenlos.
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0: Es ist 20 Uhr und 57 Minuten. 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
3: Ich bin Florian Klaus. Der Hitzerekord ist gebrochen. Der Deutsche Wetterdienst hat nach vorläufigen Angaben mit 41,3 Grad die höchste Temperatur registriert, die bisher in Deutschland gemessen wurde. Der vorläufige neue Rekord ist in Saarbrücken aufgestellt worden. Er könnte aber schnell wieder fallen. Für morgen sind Temperaturen mit stellenweise bis zu 42 Grad angesagt. Viele Veranstaltungen fallen am Wochenende aus. Wer am Flughafen eincheckt oder durch die Sicherheitskontrolle geht, könnte das künftig auch per Gesichtserkennung erledigen. Der Bundestag hat dafür die rechtliche Grundlage geschaffen. Die digitale Abfertigung soll aber freiwillig bleiben. Tanja Wagner berichtet.
4: Einchecken, Gepäckaufgabe, Kontrolle, Boarding, überall müssen Papiere vorgelegt werden. Das soll sich ändern, der Weg zum Flieger schneller werden. Künftig sollen Airlines die Daten von EU-Bürgern sowie aus Liechtenstein, Norwegen und der Schweiz einmal gleich zu Beginn über eine App oder Selbstbedienungsautomaten registrieren. Später werden Passagiere dann über eine biometrische Gesichtskontrolle identifiziert.
3: Eigentlich hatten sich die EU und die USA auf ein Zollabkommen geeinigt, aber US-Präsident Trump droht schon wieder mit neuen Zöllen. Die sollen kommen, falls die Europäer Digitalsteuern beschließen, die amerikanische Konzerne treffen würden. Für so etwas hat es auch in Deutschland immer wieder Pläne gegeben. Trump hatte wegen der Besteuerung von US-Konzernen auch schon Großbritannien gedroht, das aber bis heute nicht wahrgemacht. Wer steht bei der Fußball-WM am Ende ganz oben in Gruppe I? Das entscheidet sich jetzt im Spiel Norwegen gegen Frankreich. Sicher im Sechzehntelfinale sind beide Mannschaften schon. Sie haben jeweils ihre zwei bisherigen Gruppenspiele gewonnen. Darum stehen die beiden Teams im Parallelspiel, nämlich Senegal und der Irak, auch beide noch bei 0 Punkten.
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1: Auf der DLG 28 und der DLG 7 zwischen Faimingen und Echenbrunn ist in beiden Richtungen die Fahrbahn gesperrt. Dort sind Rettungsfahrzeuge im Einsatz und es läuft die Unfallaufnahme. Und hier die neuesten Blitzer auf Radio Schwaben. Auf der Kaufbeurer Straße in Kempten und auf der Füssener Straße in Schwangau. Gute Fahrt mit Radio Schwaben.
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1: Ich bin Martina Neu. Ob 80er, 90er oder aktuelle Hits, in dieser Stunde ist alles mit dabei. Egal ob Eichach, Donauwörth oder Sonthofen. Einen schönen Abend.

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1: Es ist 21 Uhr und 26 Minuten. 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
2: Zum Start in diesen späten Abend bleibt der Himmel meist klar. In der Nacht ist es erneut sehr mild, oft mit Tiefstwerten zwischen 13 und 21 Grad. Im Unter- und Ostallgäu kann sich zum Morgen örtlich Nebel bilden. Morgen setzt sich das heiße Sommerwetter fort. Am Nachmittag stehen verbreitet 34 bis 36 Grad an.
3: Der Radio Schwaben 3-Tage-Trend.
2: Morgen viel Sonne und nur wenige Wolken. Zwischen Nordschwaben und dem Allgäu bleibt es heiß. Am Sonntag ziehen erst freundliche Abschnitte durch, später sind Schauer und Gewitter wahrscheinlicher. Zum Wochenstart geht es unbeständig weiter, dann mit Gewittern und spürbar tieferen Temperaturen. Derzeit in Kissing 29 Grad bei leichter Bewölkung. In

0: Oberdorf 26 Grad bei starker Bewölkung und in Neu-Ulm 28 Grad.
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0: Auf der A8 München Richtung Stuttgart ist zwischen Burgau und Günzburg auf Höhe der Rastanlage wegen einer Baustelle der rechte Fahrstreifen gesperrt. Auf der A96 München Richtung Lindau sind zwischen Kreuz Memmingen und Altrach wegen einer Baustelle zwei Fahrstreifen gesperrt. Der Verkehr wird über den Standstreifen geleitet. Auf der DLG 28 und der DLG 7 ist zwischen Faimingen und Echenbrunn in beiden Richtungen die Richtungsfahrbahn gesperrt. Dort sind Rettungsfahrzeuge im Einsatz und es läuft die Unfallaufnahme. Und hier die neuesten Blitzer auf Radio Schwaben. Auf der Kaufbeurer Straße in Kempten und der Füssener Straße in Schwangau. Kommt gut ans Ziel.
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0: Für euch in Königsbrunn, Dillingen oder Kaufbeuren und ganz bayerisch Schwaben. Der Freitag liegt in den letzten Stunden. Und jetzt für euch Lighthouse Family mit High, Black Velvet von Elena Miles und Anne Lee mit Two Times. Ich wünsche euch viel Spaß.

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2: Der späte Abend ist bei uns meist klar oder locker bewölkt. In der Nacht ist es oft noch warm, nur im Allgäu kann sich örtlich Nebel bilden. Dort stehen 13 bis 18 Grad an. Der Radio Schwaben 3-Tage-Trend. Morgen ist nach örtlichem Frühnebel freundlich. Danach gibt es zwischen Nordschwaben und dem Allgäu viel Sonne und verbreitet große Hitze mit 34 bis 36 Grad. In Augsburg ist es auch am Abend noch sehr warm. Am Sonntag geht es zunächst sonnig weiter. Später ziehen vor allem zum Abend hin Schauer und Gewitter auf. Zum Wochenstart ist es unbeständig mit weiteren Schauern und Gewittern. Dabei gehen die Temperaturen etwas zurück. Aktuell meldet Neuses 25 Grad und klar. Oberstaufen 24 Grad und wolkenlos sowie Illertissen 30 Grad.
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0: Es ist 21 Uhr und 58 Minuten. 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
4: Ich bin Hendrik Daum. So heiß war es in Deutschland noch nie. 41,3 Grad hat der deutsche Wetterdienst am Abend in Saarbrücken registriert. Auch der bisherige bayerische Höchstwert aus dem Jahr 2003 wurde geknackt. 40,8 Grad war es heute in Kitzingen in Unterfranken. Flugreisende haben bald die Möglichkeit, eine überwiegend digitale Abfertigung zu nutzen. Der Bundestag hat einem Gesetzentwurf von Union und SPD zugestimmt. Fluglinien können künftig Daten aus Reisepässen und Personalausweisen durch deren Chip auslesen. Am Flughafen soll außerdem ein Foto gemacht werden. Dann können Reisende per Gesichtserkennung alle Stationen durchlaufen, ohne Ausweisdokumente zeigen zu müssen. Höchststrafe für den Todesfahrer vom Magdeburger Weihnachtsmarkt. Das Landgericht Magdeburg hat ihn zu lebenslanger Haft verurteilt. Dabei wurde auch die besondere Schwere der Schuld festgestellt. Dazu ein Gerichtssprecher.
5: Konkret bedeutet dies, dass der Angeklagte, wenn überhaupt, nur eine sehr geringe Chance hat, jemals wieder in Freiheit zu gelangen.
4: Der Mann hatte 2024 mit einem Mietwagen 6 Menschen getötet und Hunderte verletzt. Sachsen-Anhalts Ministerpräsident Schulze hat gesagt, die Opfer würden nicht allein gelassen. Darauf könnten sie sich auch nach dem Urteil verlassen. Der CSD in München trotz der Hitze. Ab 12 Uhr werden morgen in einer Parade zum Christopher Street Day mehr als 200 Gruppen mit bunt geschmückten Motorwagen durch die Innenstadt ziehen. Über die Pride-Meile auf der Ludwigstraße werden wegen der hohen Temperaturen Trinkwasserstellen und Wassersprühstationen verteilt. Zum Umzug und dem dazugehörigen Straßenfest erwarten die Veranstalter mehr als 300.000 Menschen.
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2: Auf der A96 München Richtung Lindau sind zwischen Kreuz Memmingen und Aitrach wegen einer Baustelle 2 Fahrstreifen gesperrt. Der Verkehr wird über den Standstreifen geleitet. Auf der DRG 28 und der DRG 7 ist zwischen Faimingen und Echenbrunn in beiden Richtungen die Fahrbahn gesperrt. Rettungsfahrzeuge sind im Einsatz. Grund ist eine Unfallaufnahme. Wir haben nur einen Blitzer vorliegen auf der Füssener Straße in Schwangau. Gute und sichere Fahrt.
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2: 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Diese Stunde ist für alle, die jetzt noch arbeiten müssen.

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3: Es ist 22 Uhr und 27 Minuten. 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
4: Der späte Abend zeigt sich bei uns meist freundlich und warm. In der Nacht ist es in Bayerisch-Schwaben und dem Allgäu oft locker bewölkt oder

0: klar. Nur im Unterallgäu und Ostallgäu bildet sich örtlich Nebel bei Tiefstwerten von 13 bis 20 Grad.
1: Der Radio Schwaben 3-Tage-Trend.
0: Morgen ist nach örtlichem Frühnebel häufig sonnig, danach verbreitet heiß mit viel Sonne. Am Sonntag geht es zunächst freundlich weiter. Später steigt das Schauer- und Gewitterrisiko deutlich an, besonders zum Abend hin. Zum Wochenstart ist es unbeständig mit weiteren Gewittern und spürbar weniger Hitze. Dann liegen die Höchstwerte nur noch zwischen 26 und 28 Grad. Im Moment in Aindling 24 Grad bei klarem Himmel. In Ottobeuren 27 Grad und wolkenlos. In Harburg 28 Grad.
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0: Auf der A96 München Richtung Lindau. Vorsicht an der Ausfahrt Landsberg West. Dort gibt es eine gefährliche Situation in der Ausfahrt. Auf der DLG 28 und der DLG 7 zwischen Faimingen und Echenbrunn ist in beiden Richtungen die Fahrbahn gesperrt. Rettungsfahrzeuge sind im Einsatz. Grund ist eine Unfallaufnahme. Derzeit wird in unserer Region nicht geblitzt. Meldet Staus und Blitzer immer per WhatsApp unter 08000 11 82 11.
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0: Für Augsburg, Nördlingen und Kempten und ganz bayerisch Schwaben. Der Freitag liegt in den letzten Stunden. Durch diese Stunde begleitet euch Martina Neu. Und jetzt für euch Pet Shop Boys mit Go West. Just the Two of Us von Bill Withers and Grover Washington und White Town mit Your Woman. Viel Spaß!
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2: Die Nacht ist bei uns in Bayerisch-Schwaben und dem Allgäu oft noch locker bewölkt oder klar. Die Luft ist sehr warm. Bis zum frühen Morgen sinken die Werte auf etwa 13 bis 20 Grad. In Augsburg-Stadt bleibt es besonders mild. Meist ist es trocken, im Unterallgäu und Ostallgäu kann sich örtlich Nebel bilden. Der Radio Schwaben 3-Tage-Trend. Morgen ist es nach örtlichem Frühnebel freundlich. Später setzt sich verbreitet viel Sonne durch und am Nachmittag wird es heiß mit 34 bis 36 Grad. Am Sonntag geht es zunächst oft sonnig los. Später ziehen Schauer und teils kräftige Gewitter auf. Zum Wochenstart ist es unbeständig mit weiteren Schauern und Gewittern. Dabei gehen die Temperaturen spürbar zurück. In Eichach 23 Grad bei klarem Himmel, in Marktrettenbach 25 Grad und wolkenlos, in Wertingen 24 Grad.
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0: Es ist 22 Uhr und 58 Minuten. 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
4: Ich bin Hendrik Daum. Nach den verheerenden Erdbeben in Venezuela sind hunderte weitere Opfer aus den Trümmern geborgen worden. Laut den Behörden stieg die Zahl der bestätigten Toten auf jetzt 920. Zehntausende gelten aber noch als vermisst. Inzwischen ist die internationale Hilfe angelaufen, auch aus Deutschland. Der VW-Konzern will seinen Sparkurs deutlich verschärfen. Bis zu 100.000 Stellen könnten weltweit wegfallen. Doppelt so viele wie bisher geplant, das berichtet das Manager-Magazin. Demnach droht in Deutschland 4 Werken die Schließung. Dabei geht es um Emden, Hannover, Zwickau und das Audi-Werk in Neckarsulm. Allerdings gilt in Deutschland bis 2030 eine Beschäftigungssicherung. US-Präsident Trump droht europäischen Ländern mal wieder mit neuen Strafzöllen. Betroffen werden Staaten, die eine Digitalsteuer für große Internetkonzerne einführen. Die angekündigten Zölle würden satte 100% betragen. Aus Washington, Anna Ringle.
5: Trump ist wieder in seinem Element. Zolldrohungen sind ein beliebtes Mittel des Republikaners, um Druck aufzubauen, auch wenn er sie oftmals gar nicht in die Tat umsetzt. Genaue Länder nannte er nicht, aber Pläne, große amerikanische Konzerne mit Digitalabgaben zu belegen, gab es auch schon in Deutschland. Trump will die Tech-Konzerne in den USA schützen, eine wichtige Stütze der amerikanischen Wirtschaft.
4: Die große Hitze, sie hat auch Auswirkungen auf die Flüsse im Freistaat. Die Wassertemperatur des Mains hat an der Messstation Erlabrunn bei Würzburg heute erstmals in diesem Jahr 30 Grad erreicht, ein Rekordwert. Optimal wären zu dieser Jahreszeit 20 bis 25 Grad. Auch die Donau erwärmt sich aktuell schnell, bleibt aber mit 28,6 Grad an der Messstation Pfelling bei Deggendorf etwas kühler. Bisher sind die Sauerstoffwerte der bayerischen Flüsse noch unkritisch, doch zu warmes Flusswasser kann die Tier- und Pflanzenwelt belasten.
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2: Auf der DLG 28 und der DLG 7 zwischen Faimingen und Echenbrunn ist in beiden Richtungen die Fahrbahn gesperrt. Grund sind Rettungsfahrzeuge im Einsatz und eine Unfallaufnahme. Und hier die neuesten Blitzer auf Radio Schwaben. Am Wachtelschlag in Augsburg und in der Hirnbeinstraße in Kempten. Die kostenfreie Verkehrs- und Blitzer-Hotline 08000 1182 11.
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2: Der beste Musikmix aus 80ern, 90er Jahren und aktuellen Hits. Für das Ries, die Region Augsburg und das Allgäu. Die letzte Stunde am Freitagabend. Und jetzt rein in die nächste halbe Stunde.

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1: Es ist 23 Uhr und 26 Minuten. 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
2: Der späte Abend verläuft bei uns meist freundlich und warm. In der Nacht ist es oft klar oder nur locker bewölkt. Im Unter- und Ostallgäu kann sich örtlich Nebel bilden. Dazu gehen die Temperaturen bis zum Morgen auf etwa 13 bis 20 Grad zurück. Der Radio Schwaben 3-Tage-Trend. Morgen gibt es nach örtlichem Frühnebel in Bayerisch-Schwaben und dem Allgäu viel Sonne. Später ist es verbreitet heiß mit 34 bis 36 Grad. Am Sonntag geht es zunächst noch freundlich weiter. Nachmittags und abends steigt dann das Risiko für Schauer und Gewitter, besonders Richtung Allgäu. Zum Wochenstart ist es unbeständig mit weiteren Gewittern und spürbar tieferen Temperaturen. In Eichach 22 Grad und klar, in Sonthofen 20 Grad und wolkenlos, sowie in Gundelfingen 21 Grad.
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2: Ihr habt freie Fahrt, derzeit gibt es keine Verkehrsbehinderungen. Und hier die neuesten Blitzer auf Radio Schwaben. Am Wachtelschlag in Augsburg und in der Hirnbeinstraße in Kempten. Kommt gut ans Ziel.
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2: Ich bin Martina Neu. Ob in Bobingen, Gundelfingen oder Immenstadt. Von Kult bis aktuell ist alles in einem Mix. Und jetzt für euch Bee Gees mit Alone, Got My Mind Set on You von George Harrison und Corona mit The Rhythm of the Night.

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2: Heute Nacht ist es bei uns meist locker bewölkt oder klar. In den Frühstunden kann sich vor allem im Ostallgäu und Unterallgäu stellenweise Nebel bilden. Sonst bleibt es trocken bei 13 bis 20 Grad.
0: Der Radio Schwaben 3-Tage-Trend.
2: Morgen ist es nach örtlichem Frühnebel freundlich, später verbreitet sonnig und sehr heiß mit 34 bis 36 Grad. Am Sonntag geht es zunächst oft freundlich los. Am Nachmittag und Abend sind Schauer und teils kräftige Gewitter wahrscheinlicher. Zum Wochenstart ist es unbeständig mit weiteren Schauern und Gewittern. Dazu wird es spürbar weniger heiß in Bayerisch-Schwaben und im Allgäu. In Augsburg am Königsplatz klar bei 20 Grad. In Kaufbeuren leicht bewölkt bei 25 Grad. In Buttenwiesen 22 Grad.
0: Es ist 23 Uhr und 57 Minuten. 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
3: Ich bin Hendrik Daum. Nach den verheerenden Erdbeben in Venezuela sind hunderte weitere Opfer aus den Trümmern geborgen worden. Laut den Behörden stieg die Zahl der bestätigten Toten auf jetzt 920. Zehntausende gelten aber noch als vermisst. Inzwischen ist die internationale Hilfe angelaufen, auch aus Deutschland. Der VW-Konzern will seinen Sparkurs deutlich verschärfen. Bis zu 100.000 Stellen könnten weltweit wegfallen, doppelt so viele wie bisher geplant, das berichtet das Manager-Magazin. Demnach droht in Deutschland 4 Werken die Schließung. Dabei geht es um Emden, Hannover, Zwickau und das Audi-Werk in Neckarsulm. Allerdings gilt in Deutschland bis 2030 eine Beschäftigungssicherung. US-Präsident Trump droht europäischen Ländern mal wieder mit neuen Strafzöllen. Betroffen werden Staaten, die eine Digitalsteuer für große Internetkonzerne einführen. Die angekündigten Zölle würden satte 100% betragen. Aus Washington, Anna Ringle.
4: Trump ist wieder in seinem Element. Zolldrohungen sind ein beliebtes Mittel des Republikaners, um Druck aufzubauen, auch wenn er sie oftmals gar nicht in die Tat umsetzt. Genaue Länder nannte er nicht, aber Pläne, große amerikanische Konzerne mit Digitalabgaben zu belegen, gab es auch schon in Deutschland. Trump will die Tech-Konzerne in den USA schützen, eine wichtige Stütze der amerikanischen Wirtschaft.
3: Die große Hitze, sie hat auch Auswirkungen auf die Flüsse im Freistaat. Die Wassertemperatur des Mains hat an der Messstation Erlabrunn bei Würzburg heute erstmals in diesem Jahr 30 Grad erreicht, ein Rekordwert. Optimal wären zu dieser Jahreszeit 20 bis 25 Grad. Auch die Donau erwärmt sich aktuell schnell, bleibt aber mit 28,6 Grad an der Messstation Pfelling bei Deggendorf etwas kühler. Bisher sind die Sauerstoffwerte der bayerischen Flüsse noch unkritisch, doch zu warmes Flusswasser kann die Tier- und Pflanzenwelt belasten.
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2: Die Polizei meldet derzeit keine Verkehrsbehinderungen in Bayerisch-Schwaben. Und hier die neuesten Blitzer auf Radio Schwaben. Am Wachteschlag in Augsburg und in der Hirnbeinstraße in Kempten. Kommt gut ans Ziel.
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0: Es ist 0 Uhr und 26 Minuten. 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
1: Über Bayerisch-Schwaben und dem Allgäu verläuft die Nacht meist klar oder nur locker bewölkt. Gegen Morgen kann sich vor allem im Unterallgäu und Richtung Ostallgäu örtlich Nebel bilden. Dazu bleibt es mild mit 13 bis 20 Grad. Der Radio Schwaben 3-Tage-Trend. Morgen ist es erst freundlich, später ziehen zwischen Nordschwaben und dem Allgäu erste Schauer und Gewitter auf. Am Nachmittag und Abend teils kräftig, bei 34 bis 37 Grad. Am Montag ist es unbeständig mit Schauern und Gewittern, dabei deutlich weniger heiß. Am Dienstag geht es ähnlich weiter, mit weiteren Regenschauern und nur wenig Änderung. Aktuell meldet Dinkelscherben 21 Grad und klar. Steingaden 22 Grad und trocken, sowie Holzheim 22 Grad und wolkenlos.
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1: Vorsicht auf der A7 Ulm Richtung Füssen. Reute zwischen Kempten und Betzigau, der Standstreifen ist blockiert. Grund sind Personen auf der Fahrbahn. Auf der A8 München Richtung Stuttgart ist zwischen Burgau und Günzburg wegen einer Baustelle der rechte Fahrstreifen gesperrt. Derzeit wird in unserer Region nicht geblitzt. Meldet Staus und Blitzer immer per WhatsApp unter 08000 11 82 11.
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1: Zum Start in diese Nacht ist der Himmel bei uns meist klar oder nur locker bewölkt. Dazu gehen die Temperaturen bis zum frühen Morgen auf 12 bis 19 Grad zurück. Morgen scheint zunächst oft die Sonne. Später wird es heiß, mit viel Sonnenschein und nur einzelnen Wolken. In Augsburg ist es nachts etwas milder als im Umland. Der Radio Schwaben 3-Tage-Trend. Morgen ist es in Bayerisch Schwaben und dem Allgäu verbreitet heiß, bei 34 bis 37 Grad. Am Nachmittag und Abend steigt vor allem Richtung Allgäu das Risiko für Schauer und Gewitter. Am Montag zeigt sich das Wetter deutlich unbeständiger, mit Schauern und teils kräftigen Gewittern. Zum Wochenstart bleibt es wechselhaft, mit weiteren Regenschauern und etwas gedämpfteren Temperaturen. Aktuell meldet Inningen klar bei 19 Grad, in Mauerstetten 25 Grad, in Möttingen wolkenlos bei 22 Grad.
0: Es ist 0 Uhr und 58 Minuten. 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
2: Ich bin Hendrik Daum. Nach den verheerenden Erdbeben in Venezuela sind hunderte weitere Opfer aus den Trümmern geborgen worden. Laut den Behörden stieg die Zahl der bestätigten Toten auf jetzt 920. Zehntausende gelten aber noch als vermisst. Inzwischen ist die internationale Hilfe angelaufen, auch aus Deutschland. Das US-Militär hat nach eigenen Angaben jetzt in der Nacht wieder Ziele im Iran angegriffen. Ziel seien Raketen- und Drohnenlager sowie Radaranlagen an der Küste gewesen. Das teilte das zuständige Regionalkommando mit. Demnach reagierten die USA damit auf eine Attacke auf ein Frachtschiff, die vom Iran ausgegangen sein soll. US-Präsident Trump hatte Teheran vorgeworfen, damit gegen die Waffenruhe verstoßen zu haben. Der CSD in München ehrt trotz der Hitze. Ab 12 Uhr werden heute Mittag in einer Parade zum Christopher Street Day mehr als 200 Gruppen mit bunt geschmückten Motorwagen durch die Innenstadt ziehen. Über die Pride Meile auf der Ludwigstraße werden wegen der hohen Temperaturen Trinkwasserstellen und Wassersprühstationen verteilt. Zum Umzug und dem dazugehörigen Straßenfest erwarten die Veranstalter mehr als 300.000 Menschen. Weltfußballer Dembélé hat Frankreich mit einer 3-Tore-Gala zum Gruppensieg geschossen und den Weg für ein mögliches Achtelfinalduell mit Deutschland freigemacht. Die Franzosen gewannen am Ende 4:1 gegen Norwegen, das aber trotz der Niederlage als Gruppenzweiter in die K.O.-Runde einzieht. Sollten jetzt sowohl Deutschland als auch Frankreich ihr 16. Finale gewinnen, dann treffen beide am 4. Juli in Philadelphia aufeinander.
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1: Auf der A7 Füssenreute Richtung Ulm ist zwischen Memmingen Süd und Kreuz Memmingen wegen einer Baustelle der rechte Fahrstreifen gesperrt. Auf der A8 München Richtung Stuttgart ist zwischen Burgau und Günzburg wegen einer Baustelle der rechte Fahrstreifen gesperrt. Im Sendegebiet gibt es im Moment keine Blitzer und Abstandsmessungen. Kommt gut ans Ziel.
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0: Es ist 1 Uhr und 26 Minuten. 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
1: Zum Start in diese Nacht ist der Himmel bei uns meist klar oder nur locker bewölkt. Dazu gehen die Temperaturen bis zum frühen Morgen auf 12 bis 19 Grad zurück. Morgen scheint zunächst oft die Sonne. Später wird es heiß, mit viel Sonnenschein und nur einzelnen Wolken. In Augsburg ist es nachts etwas milder als im Umland. Der Radio Schwaben 3-Tage-Trend. Morgen ist es in Bayerisch-Schwaben und dem Allgäu verbreitet heiß, bei 34 bis 37 Grad. Am Nachmittag und Abend steigt vor allem Richtung Allgäu das Risiko für Schauer und Gewitter. Am Montag zeigt sich das Wetter deutlich unbeständiger, mit Schauern und teils kräftigen Gewittern. Zum Wochenstart bleibt es wechselhaft, mit weiteren Regenschauern und etwas gedämpfteren Temperaturen. Aktuell meldet Inningen klar bei 19 Grad. In Mauerstetten 25 Grad. In Möttingen wolkenlos bei 22 Grad.
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1: Auf der A8 München Richtung Stuttgart ist zwischen Burgau und Günzburg wegen einer Baustelle der rechte Fahrstreifen gesperrt. Und uns liegt nur ein Blitzer vor, auf dem Oberbürgermeister Müllerring in Augsburg. Kommt's gut an.
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1: Die Nacht ist meist klar bis locker bewölkt. Bis zum frühen Morgen bleibt es trocken. Zwischen Nordschwaben und dem Allgäu können sich im Unterallgäu und Ostallgäu örtlich flache Nebelfelder bilden. Dazu sinken die Temperaturen auf etwa 12 bis 19 Grad. Am Vormittag setzt sich rasch die Sonne durch, später am Tag ist es verbreitet heiß.
0: Der Radioschwaben 3-Tage-Trend.
1: Morgen ist es erst freundlich, am Nachmittag und Abend ziehen einzelne Schauer und teils kräftige Gewitter auf. Dazu stehen 34 bis 37 Grad an. Am Montag ist es deutlich unbeständiger, mit Schauern und Gewittern schon ab dem Vormittag. Und am Dienstag folgen weitere Regenschauer. Die große Wetteränderung ist also erst einmal nicht in Sicht. Vorsicht bei kräftigen Gewittern. Die aktuellen Wetterwerte. Stadt Bergen 18 Grad und klar. In Buxheim 18 Grad. In Bissingen trüb bei 20 Grad.
0: Es ist 1 Uhr und 58 Minuten. 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
2: Ich bin Hendrik Daum. Der VW-Konzern will seinen Sparkurs deutlich verschärfen. Bis zu 100.000 Stellen könnten weltweit wegfallen. Doppelt so viele wie bisher geplant, das berichtet das Manager-Magazin. Demnach droht in Deutschland 4 Werken die Schließung. Dabei geht es um Emden, Hannover, Zwickau und das Audi-Werk in Neckarsulm. Allerdings gilt in Deutschland bis 2030 eine Beschäftigungssicherung. Das US-Militär hat nach eigenen Angaben jetzt in der Nacht wieder Ziele im Iran angegriffen. Ziel seien Raketen- und Drohnenlager sowie Radaranlagen an der Küste gewesen. Das teilte das zuständige Regionalkommando mit. Demnach reagierten die USA damit auf eine Attacke auf ein Frachtschiff, die vom Iran ausgegangen sein soll. US-Präsident Trump hatte Teheran vorgeworfen, damit gegen die Waffenruhe verstoßen zu haben. Der CSD in München